0: sich von Norden her mit mehr Wolken, örtlich sind Regenschauer möglich. Zum Abend hin dann wieder Auflockerungen. Temperaturen bis 28 Grad.
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1: Ich bin Felix Becker und das wird der Tag. Berlin steht heute ganz im Zeichen des Karnevals der Kulturen. Höhepunkt des Straßenfestes ist der große Umzug durch Friedrichshain.
2: Zum 30-jährigen Jubiläum ziehen nach Angaben der Veranstalter 67 Gruppen mit mehreren tausend Teilnehmerinnen und Teilnehmern über die Frankfurter Allee und die Karl-Marx-Allee. Erwartet werden erneut hunderttausende Besucher. Der Karneval gilt als eines der größten interkulturellen Straßenfeste Deutschlands und versteht sich als Zeichen für Vielfalt, Toleranz und friedliches Zusammenleben. Wegen des Besucherandrangs rechnet die Polizei mit umfangreichen Sperrungen rund um die Umzugsroute. Timo Wiesner, Redaktion.
1: Auf der Landesgartenschau in Neuss wird heute ein besonders großer Besucherandrang erwartet. Im Mittelpunkt steht am Abend ein Konzert von Gildo Horn und seiner Band, die Orthopädischen Strümpfe.
3: Die Veranstalter kündigen eine Mischung aus Schlager, Rock und Comedy an. Bereits tagsüber gibt es auf dem Gelände weitere Kultur- und Freizeitangebote für Familien, darunter Mitmachaktionen, Gartenworkshops und Bühnenprogramm. Die Landesgartenschau läuft seit April und soll mit mehr als 1000 Veranstaltungen bis in den Herbst Besucher aus ganz Nordrhein-Westfalen anziehen. Die Stadt Neuss hofft auf zusätzliche Impulse für Tourismus und Stadtentwicklung. Ulrike Klein, Redaktion.
1: Auf der Nordseeinsel Norderney geht heute das White Sands Festival weiter. Erwartet werden über das Pfingstwochenende rund 40.000 Besucherinnen und Besucher. Im Mittelpunkt stehen Beachvolleyballturniere, elektronische Musik und Strandpartys direkt an der Nordseeküste. Wegen des großen Andrangs hat die Reederei zusätzliche Fährverbindungen eingerichtet. Die Veranstalter rechnen vor allem heute mit einem Höhepunkt des Besucheraufkommens. Nach dem starken Reiseverkehr zum Start des Pfingstwochenendes rechnet der ADAC heute mit einer etwas entspannteren Lage auf den Autobahnen. Der Pfingstsonntag gilt laut Verkehrsclub traditionell als vergleichsweise ruhiger Reisetag. Dennoch kann es auf den Strecken Richtung Nord- und Ostsee sowie in Richtung Alpen weiterhin zu Verzögerungen kommen. Der ADAC empfiehlt Autofahrern, Baustellenbereiche weiträumig zu umfahren und ausreichend Zeit einzuplanen. Kompetent und zuverlässig das Wetter bei uns in Thüringen. In den kommenden Stunden ziehen die Wolken nach Südosten ab, danach meist klar. Bis in den frühen Morgen bewegen sich die Temperaturen zwischen 15 und 11 Grad. Und der Schlagerradio-Wettertrend. Der Sonntag präsentiert sich von Norden her mit mehr Wolken. Örtlich sind Regenschauer möglich. Zum Abend hin dann wieder Auflockerungen. Temperaturen bis 28 Grad.
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1: Ich bin Felix Becker und das wird der Tag. Berlin steht heute ganz im Zeichen des Karnevals der Kulturen. Höhepunkt des Straßenfestes ist der große Umzug durch Friedrichshain.
2: Zum 30-jährigen Jubiläum ziehen nach Angaben der Veranstalter 67 Gruppen mit mehreren tausend Teilnehmerinnen und Teilnehmern über die Frankfurter Allee und die Karl-Marx-Allee. Erwartet werden erneut hunderttausende Besucher. Der Karneval gilt als eines der größten interkulturellen Straßenfeste Deutschlands und versteht sich als Zeichen für Vielfalt, Toleranz und friedliches Zusammenleben. Wegen des Besucherandrangs rechnet die Polizei mit umfangreichen Sperrungen rund um die Umzugsroute. Timo Wiesner, Redaktion.
1: Auf der Landesgartenschau in Neuss wird heute ein besonders großer Besucherandrang erwartet. Im Mittelpunkt steht am Abend ein Konzert von Gildo Horn und seiner Band Die orthopädischen Strümpfe.
3: Die Veranstalter kündigen eine Mischung aus Schlager, Rock und Comedy an. Bereits tagsüber gibt es auf dem Gelände weitere Kultur- und Freizeitangebote für Familien, darunter Mitmachaktionen, Gartenworkshops und Bühnenprogramm. Die Landesgartenschau läuft seit April und soll mit mehr als 1000 Veranstaltungen bis in den Herbst Besucher aus ganz Nordrhein-Westfalen anziehen. Die Stadt Neuss hofft auf zusätzliche Impulse für Tourismus und Stadtentwicklung. Ulrike Klein, Redaktion.
1: Auf der Nordseeinsel Norderney geht heute das White Sands Festival weiter. Erwartet werden über das Pfingstwochenende rund 40.000 Besucherinnen und Besucher. Im Mittelpunkt stehen Beachvolleyballturniere, elektronische Musik und Strandpartys direkt an der Nordseeküste. Wegen des großen Andrangs hat die Reederei zusätzliche Fährverbindungen eingerichtet. Die Veranstalter rechnen vor allem heute mit einem Höhepunkt des Besucheraufkommens. Nach dem starken Reiseverkehr zum Start des Pfingstwochenendes rechnet der ADAC heute mit einer etwas entspannteren Lage auf den Autobahnen. Der Pfingstsonntag gilt laut Verkehrsclub traditionell als vergleichsweise ruhiger Reisetag. Dennoch kann es auf den Strecken Richtung Nord- und Ostsee sowie in Richtung Alpen weiterhin zu Verzögerungen kommen. Der ADAC empfiehlt Autofahrern, Baustellenbereiche weiträumig zu umfahren und ausreichend Zeit einzuplanen. Kompetent und zuverlässig das Wetter bei uns in Thüringen. In den kommenden Stunden ziehen die Wolken nach Südosten ab, danach meist klar. Bis in den frühen Morgen bewegen sich die Temperaturen zwischen 15 und 11 Grad. Und der Schlagerradio-Wettertrend. Der Sonntag präsentiert sich von Norden her mit mehr Wolken. Örtlich sind Regenschauer möglich. Zum Abend hin dann wieder Auflockerungen. Temperaturen bis 28 Grad.
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1: Ich bin Felix Becker und das wird der Tag. Berlin steht heute ganz im Zeichen des Karnevals der Kulturen. Höhepunkt des Straßenfestes ist der große Umzug durch Friedrichshain.
2: Zum 30-jährigen Jubiläum ziehen nach Angaben der Veranstalter 67 Gruppen mit mehreren tausend Teilnehmerinnen und Teilnehmern über die Frankfurter Allee und die Karl-Marx-Allee. Erwartet werden erneut hunderttausende Besucher. Der Karneval gilt als eines der größten interkulturellen Straßenfeste Deutschlands und versteht sich als Zeichen für Vielfalt, Toleranz und friedliches Zusammenleben. Wegen des Besucherandrangs rechnet die Polizei mit umfangreichen Sperrungen rund um die Umzugsroute. Timo Wiesner, Redaktion.
1: Auf der Landesgartenschau in Neuss wird heute ein besonders großer Besucherandrang erwartet. Im Mittelpunkt steht am Abend ein Konzert von Gildo Horn und seiner Band Die orthopädischen Strümpfe.
3: Die Veranstalter kündigen eine Mischung aus Schlager, Rock und Comedy an. Bereits tagsüber gibt es auf dem Gelände weitere Kultur- und Freizeitangebote für Familien, darunter Mitmachaktionen, Gartenworkshops und Bühnenprogramm. Die Landesgartenschau läuft seit April und soll mit mehr als 1000 Veranstaltungen bis in den Herbst Besucher aus ganz Nordrhein-Westfalen anziehen. Die Stadt Neuss hofft auf zusätzliche Impulse für Tourismus und Stadtentwicklung. Ulrike Klein, Redaktion.
1: Auf der Nordseeinsel Norderney geht heute das White Sands Festival weiter. Erwartet werden über das Pfingstwochenende rund 40.000 Besucherinnen und Besucher. Im Mittelpunkt stehen Beachvolleyballturniere, elektronische Musik und Strandpartys direkt an der Nordseeküste. Wegen des großen Andrangs hat die Reederei zusätzliche Fährverbindungen eingerichtet. Die Veranstalter rechnen vor allem heute mit einem Höhepunkt des Besucheraufkommens. Nach dem starken Reiseverkehr zum Start des Pfingstwochenendes rechnet der ADAC heute mit einer etwas entspannteren Lage auf den Autobahnen. Der Pfingstsonntag gilt laut Verkehrsclub traditionell als vergleichsweise ruhiger Reisetag. Dennoch kann es auf den Strecken Richtung Nord- und Ostsee sowie in Richtung Alpen weiterhin zu Verzögerungen kommen. Der ADAC empfiehlt Autofahrern, Baustellenbereiche weiträumig zu umfahren und ausreichend Zeit einzuplanen. Kompetent und zuverlässig das Wetter bei uns in Thüringen. In den kommenden Stunden ziehen die Wolken nach Südosten ab, danach meist klar. Bis in den frühen Morgen bewegen sich die Temperaturen zwischen 15 und 11 Grad. Und der Schlagerradio-Wettertrend. Der Sonntag präsentiert sich von Norden her mit mehr Wolken. Örtlich sind Regenschauer möglich. Zum Abend hin dann wieder Auflockerungen. Temperaturen bis 28 Grad.
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1: Ich bin Felix Becker und das wird der Tag. Berlin steht heute ganz im Zeichen des Karnevals der Kulturen. Höhepunkt des Straßenfestes ist der große Umzug durch Friedrichshain.
2: Zum 30-jährigen Jubiläum ziehen nach Angaben der Veranstalter 67 Gruppen mit mehreren tausend Teilnehmerinnen und Teilnehmern über die Frankfurter Allee und die Karl-Marx-Allee. Erwartet werden erneut hunderttausende Besucher. Der Karneval gilt als eines der größten interkulturellen Straßenfeste Deutschlands und versteht sich als Zeichen für Vielfalt, Toleranz und friedliches Zusammenleben. Wegen des Besucherandrangs rechnet die Polizei mit umfangreichen Sperrungen rund um die Umzugsroute. Timo Wiesner, Redaktion.
1: Auf der Landesgartenschau in Neuss wird heute ein besonders großer Besucherandrang erwartet. Im Mittelpunkt steht am Abend ein Konzert von Gildo Horn und seiner Band Die orthopädischen Strümpfe.
3: Die Veranstalter kündigen eine Mischung aus Schlager, Rock und Comedy an. Bereits tagsüber gibt es auf dem Gelände weitere Kultur- und Freizeitangebote für Familien, darunter Mitmachaktionen, Gartenworkshops und Bühnenprogramm. Die Landesgartenschau läuft seit April und soll mit mehr als 1000 Veranstaltungen bis in den Herbst Besucher aus ganz Nordrhein-Westfalen anziehen. Die Stadt Neuss hofft auf zusätzliche Impulse für Tourismus und Stadtentwicklung. Ulrike Klein, Redaktion.
1: Auf der Nordseeinsel Norderney geht heute das White Sands Festival weiter. Erwartet werden über das Pfingstwochenende rund 40.000 Besucherinnen und Besucher. Im Mittelpunkt stehen Beachvolleyballturniere, elektronische Musik und Strandpartys direkt an der Nordseeküste. Wegen des großen Andrangs hat die Reederei zusätzliche Fährverbindungen eingerichtet. Die Veranstalter rechnen vor allem heute mit einem Höhepunkt des Besucheraufkommens. Nach dem starken Reiseverkehr zum Start des Pfingstwochenendes rechnet der ADAC heute mit einer etwas entspannteren Lage auf den Autobahnen. Der Pfingstsonntag gilt laut Verkehrsclub traditionell als vergleichsweise ruhiger Reisetag. Dennoch kann es auf den Strecken Richtung Nord- und Ostsee sowie in Richtung Alpen weiterhin zu Verzögerungen kommen. Der ADAC empfiehlt Autofahrern, Baustellenbereiche weiträumig zu umfahren und ausreichend Zeit einzuplanen. Jetzt kompetent und zuverlässig das Wetter bei uns in Thüringen. Die Schlagerradio-Wetterreporter melden. In Eisenach auf der Wartburg 16 Grad, in Gotha am Kloster 17, in Erfurt am Dom 18, ebenso auch in Weimar am Bauhausmuseum, in Jena am Jentower 17, in Gera auf dem Rathausturm 16 und in Wismar am Alten Hafen 16 Grad. Heute von Norden her mehr Wolken und örtlich etwas Regen, später am Abend wieder Auflockerungen, Höchstwerte bis 28 Grad. Und der Schlagerradio-Wettertrend, am Montag viel Sonne, nur wenige Wolken und trocken, Temperaturen bis 28 Grad. Hier ist der Schlagerradio-Verkehrsservice. Uns liegen aktuell keine Meldungen von Störungen über 10 Minuten vor. Staus und Blitzer kostenlos melden unter 08000 79 89 99. Kommen Sie gut an.
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0: Leute, Jong in den Schlagerradio Top 50, Platz 48 im Radio. Und da gibt's jetzt das erste Extra. 98 wäre er dieses Wochenende geworden. Hans Blum, besser bekannt als, na, das hören wir jetzt.
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0: Henry Valentino, ja, der sang nicht nur selbst zum Beispiel zu Beginn seiner Karriere noch unter seinem echten Namen Hans Blum, sondern schrieb auch für viele andere Künstler, wie Dieter Thomasek anmoderiert bzw. vorgesungen hat in Folge 101 der ZDF-Hitparade.
2: Meine Damen und Herren, denn der Interpret, der nun zu Ihnen kommt, schrieb einen Riesenhit für Wenke Mürre, der da hieß Beiß nicht gleich in jeden Apfel. Viele Titel schrieb er für andere Interpreten, bis er dann plötzlich selber einen Evergreen entdeckte, der da hieß Ich hab dein Knie gesehen. Sie erinnern sich daran? Oder auch Charlie, zeig dich mal ohne die Melone. Das ist Henry Valentino. Dazu kommt jetzt Uschi und...

Die Schlagerradio Top 50 mit Stefanie Herzl auf Platz 47. Hör auf dein Herz. Und die 46, letztes Mal nur eingestiegen. Hier ist Leslie mit Alles deutet darauf hin.

Leslie in den Schlagerradio Top 50, Platz 46, alles deutet darauf hin. Für unser nächstes Extra in Nummer 1 der ZDF-Hitparade vor genau 42 Jahren, im Mai 84, hier ist Anni Borg. Ich will nicht wissen, wie du heißt.

0: Das sind die Schlagerradio Top 50. Das war Simone, Platz 45. Was weißt du schon von Liebe?
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0: 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Und wir sind bei Platz 44. Christine Stark, passt auch gut zum Sommer. Hier ist Barcelona.

0: Christine Stark auf Platz 44 in den Schlagerradio Top 50 mit Barcelona. Bauch leer, Kinderzimmer voll, schreibt die Silbermond-Sängerin. Stephanie Kloß und Bandgitarrist Thomas Stolle sind erneut Eltern geworden. Herzlichen Glückwunsch zum Nachwuchs und hier ist als Extra von Silbermond das Beste. Der Song feiert dieses Jahr 20-jähriges und das Album Laut gedacht stand vor genau 20 Jahren auf Platz 1.
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0: Mari Reim in den Schlagerradio Top 50 auf Platz 40 mit Vitamin Du. Der Eurovision Song Contest hat uns vergangenes Wochenende kein Glück gebracht. Drittletzter Platz für Sarah Engels und Fire. Aber dennoch tolle Show. Ja, um die Show geht es viel mehr. Nicht mal allein um den Song hat die Siegerin 1982 Nicole auch vor kurzem im Ersten erklärt.
1: Wir hatten ein Orchester, ja. Mhm. Und wir haben live gespielt. Und wir hatten eine einzige Bühne. Und die war für alle gleich. Heutzutage überwiegt die Show natürlich. Ja, und das absolut. Ist eigentlich der Urgedanke, ist, wir suchen das beste Lied. Aha. Nicht das beste Licht und nicht die beste Technik, sondern wir suchen dieses einzigartige Lied, was uns im Herzen berührt, uns begeistert. Aha. Wir müssten es vielleicht umnennen irgendwann in Eurovision Show Contest, das würde dem eher nahe kommen. Aber ich, wie gesagt, ich bin Freund von Live-Musik. Ah, die Bühne hat gelebt, ja? Aha. Und da war nichts aus der Dose. Das war einfach, ja.
0: Ja, nächstes Mal auf ein neues. Ja, und dieses Wochenende vor exakt 70 Jahren war der erste Grand Prix übrigens. Und wir spielen jetzt mal Grand Prix-Gewinnerin Nicole nicht ein bisschen Frieden, sondern von vor 40 Jahren genau Lass mich nicht allein, unser Extra.

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1: Ich bin Felix Becker. In der Nähe des Weißen Hauses sind in der vergangenen Nacht Schüsse gefallen. Offenbar hatte sich ein Mann einem Kontrollpunkt genähert und das Feuer auf Sicherheitsbeamte eröffnet.
2: Dadurch kam es zu einem Schusswechsel, bei dem der Secret Service den mutmaßlichen Schützen offensichtlich tödlich traf. Auch ein Passant wurde getroffen. Die Beamten selbst seien unverletzt geblieben. Der Täter erlag später in einer Klinik seinen Verletzungen. Einem Ermittler zufolge war er psychisch gestört. Zum Zeitpunkt des Vorfalls hielt sich Präsident Trump im Weißen Haus auf. Ulrike Klein, Redaktion.
1: Die USA und der Iran haben sich nach Angaben beider Seiten bei Gesprächen über ein Ende des Konflikts angenähert. US-Präsident Trump erklärte, ein Rahmenabkommen sei weitgehend abgesteckt.
3: Offen seien nur noch letzte Details. Der iranische Außenamtssprecher sagte, innerhalb der nächsten Wochen solle über weitere Punkte verhandelt werden. Trump stellte außerdem in Aussicht, dass die wichtige Straße von Hormus wieder geöffnet werden könnte. Nach iranischen Angaben soll die Wasserstraße jedoch weiter unter iranischer Kontrolle bleiben. Timo Wiesner, Redaktion.
1: Russland hat die ukrainische Hauptstadt Kiew offenbar massiv mit Drohnen und ballistischen Raketen angegriffen. Mehrere Wohngebäude seien beschädigt worden, teilte Kiews Bürgermeister Klitschko mit. Es gebe mehrere Verletzte. Dem Angriff ging eine Warnung der Luftwaffe vor dem möglichen Einsatz der russischen Mittelstreckenrakete Oreshnik voraus. Russland äußerte sich bislang nicht zu den Angriffen. Auf den Filmfestspielen in Cannes hat der rumänische Regisseur Mungiu den Hauptpreis, die Goldene Palme, bekommen. Im Mittelpunkt seines Films mit dem Titel Fjord steht ein gläubiges rumänisch-norwegisches Ehepaar, das unter Verdacht gerät, eines seiner Kinder zu misshandeln. Die deutsche Regisseurin Valeska Griesebach ist für ihren Film Das geträumte Abenteuer mit dem Preis der Jury ausgezeichnet worden. Griesebach erzählt in ihrem Film von einer Archäologin, die in einer bulgarischen Grenzstadt an einer Ausgrabungsstätte arbeitet. Der FC Bayern hat zum 21. Mal den DFB-Pokal gewonnen. Der deutsche Fußballmeister besiegte Titelverteidiger VfB Stuttgart im Berliner Olympiastadion mit einem 3:0. Jetzt kompetent und zuverlässig das Wetter bei uns in Thüringen. Die Schlagerradio-Wetterreporter melden. In Eisenach auf der Wartburg 16 Grad, in Gotha am Kloster 17, in Erfurt am Dom 18, ebenso auch in Weimar am Bauhausmuseum, in Jena am Jentower 17, in Gera auf dem Rathausturm 16 und in Wismar am Alten Hafen 16 Grad. Heute von Norden her mehr Wolken und örtlich etwas Regen, später am Abend wieder Auflockerungen, Höchstwerte bis 28 Grad. Und der Schlagerradio-Wettertrend, am Montag viel Sonne, nur wenige Wolken und trocken, Temperaturen bis 28 Grad. Hier ist der Schlagerradio-Verkehrsservice. Uns liegen aktuell keine Meldungen von Störungen über 10 Minuten vor. Staus und Blitzer kostenlos melden unter 08000 79 89 99. Kommen Sie gut an.
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5: Hallo und willkommen zurück zur zweiten Stunde von Deutschlands längster Schlager-Parade. Jeden Samstag Nachmittag, Sonntagmorgen und Dienstagabends. Ja, letztes Mal hier Platz Nummer 1, Joey Heindle. Mal sehen, ob er es wieder geschafft hat. Vielen Dank fürs Mitabstimmen auf schlagerradio.de. Jetzt sind wir erstmal bei Platz Nummer 37 und einer tollen Ballade von Johannes Oerding und Sarah Connor. Märchen aus Hollywood.

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Ihr Schlagerradio, hör auf dein Herz mit ihren Top 50. Frank Schöbel, Platz 36, dich hat der Himmel geschickt. 5 Neuzugänge in dieser Woche, der erste jetzt auf Platz 35, die Gruppe Wind, hat ja 3-mal mitgemacht beim Eurovision Song Contest, davon 2-mal sehr erfolgreich in den 80ern mit Für alle und Lass die Sonne in dein Herz. Ein neuer Song von Wind heißt Wenn es Sommer wird. Na bitte.

0: am 1. Juni ja dann meteorologischer Sommeranfang. Hier sind die Schlagerradio Top 50 und das war Wind auf Platz 35, wenn es Sommer wird. Matthias Reim hat seine Jubiläumstournee 35 Jahre verdammt ich lieb dich gestartet, die Woche unter anderem in Dresden und Gera. Und vor allem im Sommer geht es ja dann weiter durchs Land, über 40 Shows. Und vor genau 36 Jahren, am 21. Mai 1990, ist er auf Platz 1 der Singlecharts gestiegen und hielt sich dort 16 Wochen ununterbrochen an der Spitze. Dieser Rekord für einen deutschsprachigen Song hielt fast 30 Jahre lang.
1: Ich wusste, dass dieser Song was Besonderes ist. Das spürte ich schon, als ich ihn gemacht habe. Und dieses Gefühl habe ich bei ganz, ganz wenigen Songs. Dieses, du hast hier gerade was Magisches geschaffen, was Magie ist, was nicht mehr weggeht. Das wusste ich bei dem Song. Ich wusste aber nicht, ob die Leute das auch so sehen. Und dadurch, dass ich überhaupt keine Ahnung von der Arbeit draußen hatte, ich habe im Studio gearbeitet, ich habe gelernt hier in den Hansa Tonstudios in Berlin und da habe ich sehr viel gelernt. Ich kannte die Theorie und die Praxis von einer Rockband als Student oder Schüler. Aber nicht plötzlich da wirklich, also sozusagen in echt rauszugehen.
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Ja, schön sommerlich hier in den Schlagerradio Top 50, Platz 34, Petro Basile und Hey Macarena. Und die 33 ist Charlene mit Kapitel 1.

Charlene in den Schlagerradio Top 50, Platz 33, Kapitel 1. Jetzt eine Nummer 1 von vor fast 45 Jahren, die Spider-Murphy-Gang. Skandal im Sperrbezirk. Und es gibt einen Ort, eine Veranstaltung, da ist verboten, diesen Song zu spielen. Ja, auf dem Volksfest Bergkirchweih in Erlangen. 12 Songs verbietet die Stadt wegen angeblicher Menschenfeindlichkeit. Ja, da gibt es in der Tat schlimme Lieder, aber gehört da tatsächlich Skandal im Sperrbezirk dazu? Hört da schon der Spaß auf? Wir können ja noch mal zusammen auf den Text achten. Hier ist unser Extra.

0: Da sind die Schlagerradio Top 50. Das war Platz 32. Sonja Liebing und Schon längst verliebt.
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0: Hallo, und die Top 50 bestimmen Sie ganz einfach mit auf schlagerradio.de. 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Gleich der nächste Neuzugang, aber vorher noch auf Platz 31 Nick P. mit Mittendrin.

Die Schlagerradio Top 50 mit Platz 31, mittendrin von Nick P. Und jetzt gibt's Nick Key. Wie ein Traum stand vor genau 36 Jahren auf Platz 1 in der ZDF-Hitparade. Unser Extra.

Neu in ihren Schlagerradio Top 50 eingestiegen auf Platz 30. Linda Hesse mit Kleinstadt Casanova ist aber noch nicht der höchste Neuzugang. Wir haben noch drei weitere. Erstmal auf Platz 29, auch noch relativ frisch dabei. Lippi, Wolfgang Lippert mit Niemals was bevor.

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Mit ihren Top 50, Platz 28, Heinz-Rudolf Kunze. Dann fängt die Liebe an. Und die 27 ist Anna-Maria Zivkov. Mehr geliebt. Ich

Anna-Maria Zivkov. In den Schlagerradio Top 50, Platz 27. Mehr geliebt, gleich auf der 26. Anna-Marie Eifeld, neugeboren. Und vorher gratulieren wir Hartmut Engler von PUR. Nicht zum Geburtstag, sondern er bekam das Bundesverdienstkreuz verliehen in seinem Heimatort in Bittigheim-Bissingen. Damit wird sein musikalisches Lebenswerk und seine kulturellen und gesellschaftlichen Verdienste gewürdigt. Große Ehre. Und der Bild sagte Hartmut Engler, das Bundesverdienstkreuz bedeutet mir wirklich viel, wenn man bedenkt, dass PUR in all den Jahren immer auch Kritik ausgesetzt war, ist das jetzt eine schöne Bestätigung und Anerkennung für das, was wir bewegt haben. Besonders freut mich, dass es bei der Auszeichnung nicht nur um das Soziale, sondern auch um das Kulturelle geht. Hier als Extra PUR und Lena, der Song kam vor 35 Jahren raus.

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1: Ich bin Felix Becker. In der Nähe des Weißen Hauses sind in der vergangenen Nacht Schüsse gefallen. Offenbar hatte sich ein Mann einem Kontrollpunkt genähert und das Feuer auf Sicherheitsbeamte eröffnet.
2: Dadurch kam es zu einem Schusswechsel, bei dem der Secret Service den mutmaßlichen Schützen offensichtlich tödlich traf. Auch ein Passant wurde getroffen. Die Beamten selbst seien unverletzt geblieben. Der Täter erlag später in einer Klinik seinen Verletzungen. Einem Ermittler zufolge war er psychisch gestört. Zum Zeitpunkt des Vorfalls hielt sich Präsident Trump im Weißen Haus auf. Ulrike Klein, Redaktion.
1: Die USA und der Iran haben sich nach Angaben beider Seiten bei Gesprächen über ein Ende des Konflikts angenähert. US-Präsident Trump erklärte, ein Rahmenabkommen sei weitgehend abgesteckt.
3: Offen seien nur noch letzte Details. Der iranische Außenamtssprecher sagte, innerhalb der nächsten Wochen solle über weitere Punkte verhandelt werden. Trump stellte außerdem in Aussicht, dass die wichtige Straße von Hormuz wieder geöffnet werden könnte. Nach iranischen Angaben soll die Wasserstraße jedoch weiter unter iranischer Kontrolle bleiben. Timo Wiesner, Redaktion.
1: Russland hat die ukrainische Hauptstadt Kiew offenbar massiv mit Drohnen und ballistischen Raketen angegriffen. Mehrere Wohngebäude seien beschädigt worden, teilte Kiews Bürgermeister Klitschko mit. Es gebe mehrere Verletzte. Dem Angriff ging eine Warnung der Luftwaffe vor dem möglichen Einsatz der russischen Mittelstreckenrakete Oreshnik voraus. Russland äußerte sich bislang nicht zu den Angriffen. Auf den Filmfestspielen in Cannes hat der rumänische Regisseur Mungiu den Hauptpreis, die Goldene Palme, bekommen. Im Mittelpunkt seines Films mit dem Titel Fjord steht ein gläubiges rumänisch-norwegisches Ehepaar, das unter Verdacht gerät, eines seiner Kinder zu misshandeln. Die deutsche Regisseurin Valeska Griesebach ist für ihren Film Das geträumte Abenteuer mit dem Preis der Jury ausgezeichnet worden. Griesebach erzählt in ihrem Film von einer Archäologin, die in einer bulgarischen Grenzstadt an einer Ausgrabungsstätte arbeitet. Der FC Bayern hat zum 21. Mal den DFB-Pokal gewonnen. Der deutsche Fußballmeister besiegte Titelverteidiger VfB Stuttgart im Berliner Olympiastadion mit einem 3:0. Jetzt kompetent und zuverlässig das Wetter bei uns in Thüringen. Die Schlagerradio-Wetterreporter melden. In Eisenach auf der Wartburg 16 Grad, in Gotha am Kloster 17, in Erfurt am Dom 18, ebenso auch in Weimar am Bauhausmuseum, in Jena am Jentower 17, in Gera auf dem Rathausturm 16 und in Wismar am Alten Hafen 16 Grad. Heute von Norden her mehr Wolken und örtlich etwas Regen, später am Abend wieder Auflockerungen, Höchstwerte bis 28 Grad. Und der Schlagerradio-Wettertrend, am Montag viel Sonne, nur wenige Wolken und trocken, Temperaturen bis 28 Grad. Hier ist der Schlagerradio-Verkehrsservice. Uns liegen aktuell keine Meldungen von Störungen über 10 Minuten vor. Geblitzt wird in Kranichfeld in der Mohrenthaler Straße, außerdem in Meiningen in der Leipziger Straße. Staus und Blitzer kostenlos melden unter 08000 79 89 99. Kommen Sie gut an.
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5: Hallo und willkommen zurück zur dritten Stunde von Deutschlands längster Schlager-Hitparade. Jeden Samstag Nachmittag, Wiederholung am Sonntagmorgen und Dienstagabend. Letztes Mal ihr Platz Nummer 1.

Joey Heintle, schwer zu erklären. Mal sehen, ob es wieder ganz nach oben geschafft hat. Vielen Dank fürs Mitabstimmen auf schlagerradio.de. Jetzt feiern wir erstmal auf Platz 25 mit Stereo Act Lena Marie Engel. Ja, ihr Song heißt Wir feiern.

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1: Neu in den Schlagerradio Top 50, Platz 24, Daniel Ceylan und Jackentasche. Er hat vor 12 Jahren bei Deutschland sucht den Superstar mitgemacht und damals den 3. Platz belegt. Ja, und bei der RTL-Show Let's Dance hat es Anna-Karina Wojcik geschafft. Sie steht im Finale. Kommenden Freitag drücken wir ihr fest die Daumen. Hier ist die

0: Anna-Karina Wojcik in den Schlagerradio Top 50, Platz 23, dieses Gefühl. 45 Jahre ist es genau her, da standen die Scorpions auf Platz 1 der Albumcharts mit Crazy World und ab Juni 91 auch mit der Single Wind of Change, einer der Songs der Wendezeit. Die Rocker aus Hannover waren als Gäste mit dabei in der letzten Folge von Sing Mein Song, das Tauschkonzert. Und der Graf von Unheilig hat ihren größten Hit nachgesungen. Spielen wir jetzt als Extra Wind der Veränderung.
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0: Maite Kelly in den Schlager Radio Top 50 auf Platz 22, der Morgen danach. Ja, zweimal hören wir sie noch in ihrer Hitparade mit weiteren Songs von ihrem Erfolgsalbum 24/7. Jetzt der nächste Neuzugang auf Platz 21, Christine Stark und Alemannia. Und die Christine Stark, ja, die hat es nicht immer ganz so einfach, wenn sie mit ihrem Mann Matthias Reim zusammenarbeitet, hat sie im MDR Riverboat erklärt.
1: Matthias und ich sind jetzt seit 13 Jahren zusammen, seit 5 Jahren verheiratet. Ich habe einfach 13 Jahre lang einem Meister über die Schulter geguckt. Das ist, glaube ich, vielleicht dann auch normal. Ich bin jetzt 36, dass man irgendwann an so einen Punkt kommt und sagt, okay, aber jetzt muss ich alleine meinen Weg gehen. Jetzt möchte ich alleine meinen Weg gehen. Ich möchte selber schreiben, co-produzieren, meine Intentionen da einfach mit reinbringen, damit es noch authentischer, noch echter ist. Und das ist natürlich, wenn man jemand wie Matthias mit so viel Erfahrung, so viel Hits, boah, ich habe natürlich auch einen heiden Respekt, der ist natürlich auch sehr, sehr kritisch. Ja, und natürlich sagt er im ersten Moment, ey, das kann ich besser. Und ich sage, ja, vielleicht, aber ich bin Christine Stark, du bist ja Matthias Reim.

0: Ross Anthony in den Schlagerradio Top 50, Platz 20 mit Wir sind eins. Ja, die Eins ist Ross nicht geworden bei Let's Dance. Im Halbfinale war Schluss, dennoch spektakulär getanzt. Die Jury war schwer begeistert.
1: Meine Süßen, es sollte nicht so sein, aber wir sind trotzdem so happy und so glücklich, dass wir so weit gekommen sind.
0: Ja, und wer vor 4 Jahren bei Let's Dance mitgemacht hat, hören wir gleich auf Platz 19.
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0: 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Hier ist Michelle, Platz Nummer 19. Richtig oder falsch?

Ihr Schlagerradio, hör auf dein Herz mit ihren Top 50. Maite Kelly mit Frei auf Platz 18. Nächste Stunde hören wir sie dann nochmal. Gleich hören wir den höchsten Neuzugang auf Platz 16 nach der 17. Das ist Matthias Reim. Willkommen in meiner Zukunft.

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Ja, die beiden machen Laune. Das sind die Schlagerradio Top 50, Platz 16 neu eingestiegen. Nino D'Angelo mit Marina Marx, Bella Italia e Amore. Und das Album von Nino D'Angelo, das da heißen wird Vivi La Vita, erscheint am 12. Juni. Ein Coveralbum mit zwei eigenen Songs drauf. So, Platz 15 ist Johannes Oerding. Hier ist mehr Glück als Verstand.

0: Johannes Oerding in den Schlagerradio Top 50 auf Platz 15, mehr Glück als Verstand. Ja, Johannes Oerding hat Peter Maffay letztes Wochenende überrascht bei seinem Open-Air-Konzert in Bad Segeberg.
1: Ich bin hier in Bad Segeberg am Kalkberg. Eigentlich wollte ich mal mein erstes Peter Maffay-Konzert als Zuschauer genießen und mich unter das Volk mischen. Ich habe mich extra hier verkleidet mit Sonnenbrille, Käppi, Kapuze. Aber ich habe die Rechnung ohne Peter gemacht. Peter hat mich gefragt, ob ich mit auf die Bühne springe. Wenn Peter dich fragt, dann sagst du nicht nein. Aber ich freue mich.

Wahnsinn, das klingt richtig gut. Peter Maffay macht zwar keine lange zusammenhängende Tournee mehr, aber immer mal wieder einzelne Konzerte, jetzt Sommer-Open-Airs. Und wir spielen jetzt als Extra seine Version von Über sieben Brücken musst du gehen, als Extra im Original ja von Karat.

0: Falk, Leon Grosch in den Schlagerradio Top 50, Platz 14, Dein Leben und die 13, Ben Zucker, Herz zu und durch.
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2: Ich bin Felix Becker. Russland hat die ukrainische Hauptstadt Kiew offenbar massiv mit Drohnen und ballistischen Raketen angegriffen. Mehrere Wohngebäude seien beschädigt worden, teilte Kiews Bürgermeister Klitschko mit. Es gebe mehrere Verletzte. Dem Angriff ging eine Warnung der Luftwaffe vor dem möglichen Einsatz der russischen Mittelstreckenrakete Oreshnik voraus. Russland äußerte sich bislang nicht zu den Angriffen. In der Nähe des Weißen Hauses sind in der vergangenen Nacht Schüsse gefallen. Offenbar hatte sich ein Mann einem Kontrollpunkt genähert und das Feuer auf Sicherheitsbeamte eröffnet.
3: Dadurch kam es zu einem Schusswechsel, bei dem der Secret Service den mutmaßlichen Schützen offensichtlich tödlich traf. Auch ein Passant wurde getroffen. Die Beamten selbst seien unverletzt geblieben. Der Täter erlag später in einer Klinik seinen Verletzungen. Einem Ermittler zufolge war er psychisch gestört. Zum Zeitpunkt des Vorfalls hielt sich Präsident Trump im Weißen Haus auf. Ulrike Klein, Redaktion.
2: Die USA und der Iran haben sich nach Angaben beider Seiten bei Gesprächen über ein Ende des Konflikts angenähert. US-Präsident Trump erklärte, ein Rahmenabkommen sei weitgehend abgesteckt.
4: Offen seien nur noch letzte Details. Der iranische Außenamtssprecher sagte, innerhalb der nächsten Wochen solle über weitere Punkte verhandelt werden. Trump stellte außerdem in Aussicht, dass die wichtige Straße von Hormuz wieder geöffnet werden könnte. Nach iranischen Angaben soll die Wasserstraße jedoch weiter unter iranischer Kontrolle bleiben. Timo Wiesner, Redaktion.
2: Auf den Filmfestspielen in Cannes hat der rumänische Regisseur Mungiu den Hauptpreis, die Goldene Palme, bekommen. Im Mittelpunkt seines Films mit dem Titel Fjord steht ein gläubiges rumänisch-norwegisches Ehepaar, das unter Verdacht gerät, eines seiner Kinder zu misshandeln. Die deutsche Regisseurin Valeska Griesebach ist für ihren Film Das geträumte Abenteuer mit dem Preis der Jury ausgezeichnet worden. Griesebach erzählt in ihrem Film von einer Archäologin, die in einer bulgarischen Grenzstadt an einer Ausgrabungsstätte arbeitet. Der FC Bayern hat zum 21. Mal den DFB-Pokal gewonnen. Der deutsche Fußballmeister besiegte Titelverteidiger VfB Stuttgart im Berliner Olympiastadion mit einem 3:0. Jetzt kompetent und zuverlässig das Wetter bei uns in Thüringen. Die Schlagerradio-Wetterreporter melden. In Eisenach auf der Wartburg 16 Grad, in Gotha am Kloster 17, in Erfurt am Dom 18, ebenso auch in Weimar am Bauhausmuseum, in Jena am Jentower 17, in Gera auf dem Rathausturm 16 und in Wismar am Alten Hafen 16 Grad. Heute von Norden her mehr Wolken und örtlich etwas Regen, später am Abend wieder Auflockerungen, Höchstwerte bis 28 Grad. Und der Schlagerradio-Wettertrend, am Montag viel Sonne, nur wenige Wolken und trocken, Temperaturen bis 28 Grad. Hier ist der Schlagerradio-Verkehrsservice. Uns liegen aktuell keine Meldungen von Störungen über 10 Minuten vor. Geblitzt wird in Kranichfeld in der Mohrenthaler Straße, außerdem in Meiningen in der Leipziger Straße. Staus und Blitzer kostenlos melden unter 08000 79 89 99. Kommen Sie gut an.
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5: Hallo und willkommen zurück zur vierten Stunde von Deutschlands längster Schlager-Hitparade. Jeden Samstagnachmittag, Wiederholung am Sonntagmorgen und Dienstagabends.
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5: Ja, was für ein Ohrwurm. Joey Heintle letztes Mal Platz 1 und mal sehen, ob er es wieder geschafft hat. Das erfahren wir diese Stunde. Jetzt gibt es erstmal Pedro Basile auf Platz Nummer 12 mit Amore Mio.

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Roland Kaiser, Platz 11. Mein Kompliment. So, vor ihren Top 10 ein weiteres Extra. An diesem Wochenende wird 44 Kim Frank, der Sänger der Gruppe Echt. Hier ist Du trickst keine Liebe in dir. Unser Extra.

0: Unser Schlager Radio Top 50 extra zum 44. Geburtstag von Kim Frank, dem Sänger von Echt. Du trägst keine Liebe in dir. Und sehr empfehlen kann ich die Doku-Serie Echt. Unsere Jugend in der ARD Mediathek. Aus über 240 Stunden privaten Aufnahmen zeigte die fünf Freunde beim Erwachsenwerden als Popstars Ende der 90er Jahre. Sehr interessant. So, und jetzt ihre aktuellen Top 10. Und da haben wir auf der 10 von der 5 gefallen Beatrice Egli mit Alibi. Hat dann die Beatrice schon mal ein Alibi gebraucht?
1: Leute, alle brauchen mal ein Alibi. Das ist doch so. Und weil alle mal eins brauchen, habe ich dafür einen Song. Und wann habe ich es gebraucht? Ja, ab und zu will man ja nicht sagen, wo man war, was man gemacht hat. Von daher, man muss ja nicht immer alles sagen. Ist gut, hat man einen Song wie Alibi.

0: Our Carbon Day in den Schlagerade Top 50 von 4 auf Platz 9 gefallen mit High, die Zeitlos-Version. Ja, Sarah Engels hat Deutschland vertreten beim Eurovision Song Contest, hat leider trotz spektakulärem Auftritt nur für den drittletzten Platz gereicht.
1: Wir haben alles gemacht, was in unserer Macht steht, und alles andere entscheiden dann die Sterne oder wer auch immer. Aber auf jeden Fall, ich fand's mega, hier dabei zu sein.
0: Ja, und dazu passt ja auch ihr Song zusammen mit DJ Herzbeat. Hier ist Liebe gibt nie auf Platz

Die Schlagerradio Top 50 mit Platz 8, Sarah Engels und DJ Herzbeat, Liebe gibt's nie auf. Gleich auf der 7, Kerstin Ott mit Rosa Linde, vorher die Rose Marie von Hubert K., dann 2 in der ZDF-Hitparade vor genau 44 Jahren, unser Extra.

0: Kerstin Ott in den Schlagerradio Top 50 auf Platz 7 wie letzte Woche mit Rosalinde.
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0: 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Von 3 runter auf Platz 6, unser Schlagerradio-Star 2026, Kavila. Sie ist live zu erleben am 30. Mai in Berlin beim Schlager-Olympia. Ist sie auf Wolke 7. 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

Unser Schlagerradio-Star 2026, Kavila auf Wolke 7, Platz 6. Und vor Platz 5 gibt's den Engel von Ben featuring Gim. Der Ben, der ist vor einer Woche 45 geworden übrigens. Unser Extra.

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Hör auf dein Herz mit ihren Top 50 und von 10 hoch auf Platz 5 Christian Leis mit Weil wir Träumer sind. Und auch gut gestiegen von 11 auf die 4 Vanessa Mai, Rohdiamant.

0: Das sind die Schlagerradio Top 50 und von 15 auf Platz 3 gestiegen diese Woche Maite Kelly, ein Kuss in Paris. Hat sie auch vergangenen Sonntag im ZDF Fernsehgarten gesungen und da war auch zu Gast bei Kiwi Bernhard Brink zum 74. Geburtstag, haben natürlich alle ihm gratuliert.
1: Ich sage mal, einer hat mir gerade gesagt, du hast dich super gehalten, du siehst viel jünger aus, du siehst aus wie 73. Sag ich, wunderbar, sag ich, das freut mich sehr. Aber ich sag immer, man kann alles bekämpfen, das Finanzamt, böse Nachbarn, alles. Aber Gesundheit ist die Basis. Und wenn es so bleibt, wie es jetzt ist, dann wäre ich sehr, sehr happy. Ich kann auch Tennis spielen, ich kann auch gerade auslaufen.
0: Und er ist noch auf Tournee zum 75. Geburtstag, seine Abschiedstournee. Danke für die Zeit, dafür gibt's ab sofort die Tickets. Hier ist Bernhard Brink, unser Extra mit Blondes Wunder.

0: Unser Schlagerradio Top 50 extra. Bernhard Brink und Blondes Wunder. Vor einer Woche ist er 74 geworden. Nächstes Jahr geht's dann auf große Abschiedstournee. Und jetzt ihr aktueller Platz 2. Die 2. Laura und Marc. Ach was, ich wag das.
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0: 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Platz 2 unveränderte Laura und Marc. Ach was, ich wag das. So, und auf der 1 hat sich auch nichts getan. So klingt das Original. David kommt aus Frankreich. Words. Ja, Joey Heindle singt's auf Deutsch, schwer zu erklären. Und sie bestimmen die nächsten Top 50 ganz einfach mit auf schlagerradio.de.
1: Platz 1. Hier ist Platz 1. Schwer.

0: Ihre Nummer 1 der Schlagerradio Top 50, Joy Heindle, schwer zu erklären. Ja, einen schönen warmen Pfingstsonntag wünsche ich und gleich viel Glück beim Superquiz.
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2: Ich bin Felix Becker. Die USA und der Iran stehen nach Angaben von Präsident Trump kurz vor einem Abkommen zur Beendigung des Krieges. Letzte Details würden derzeit noch verhandelt.
3: Der Iran äußerte sich dagegen vorsichtiger. Ein Sprecher sagte, die Gespräche kämen zwar voran, Teheran traue den Vereinigten Staaten aber nur begrenzt, weil Washington in den Verhandlungen mehrfach seine Position geändert habe. Im Mittelpunkt der Gespräche stehen offenbar ein Ende des Kriegs, die Kontrolle der Straße von Hormus und der Streit um das iranische Atomprogramm. Noah Ulrich, Redaktion.
2: Vor dem Weißen Haus ist es zu einem Schusswechsel gekommen. Nach Angaben des Secret Service zog ein Mann an einem Kontrollpunkt eine Waffe und schoss auf Sicherheitskräfte. Die Beamten erwiderten das Feuer. Der Verdächtige wurde getroffen und starb später im Krankenhaus. Auch ein Passant wurde angeschossen. Die Sicherheitskräfte blieben unverletzt. Präsident Trump hielt sich während des Vorfalls im Weißen Haus auf. Russland hat die ukrainische Hauptstadt Kiew offenbar massiv mit Drohnen und ballistischen Raketen angegriffen. Mehrere Wohngebäude seien beschädigt worden, teilte Kiews Bürgermeister Klitschko mit. Es gebe mehrere Verletzte. Dem Angriff ging eine Warnung der Luftwaffe vor dem möglichen Einsatz der russischen Mittelstreckenrakete Oreshnik voraus. Russland äußerte sich bislang nicht zu den Angriffen. Die christlichen Kirchen feiern heute Pfingsten. Das Fest erinnert an die Ausgießung des Heiligen Geistes, der nach der Schilderung in der Apostelgeschichte des Neuen Testaments die Apostel und Jünger erfüllt hat. Dieses Ereignis gilt als Geburtstag der Kirche. Auch der Pfingstmontag ist in Deutschland und einer Reihe weiterer Länder ein gesetzlicher Feiertag. Die Goldene Palme der Filmfestspiele in Cannes ging in diesem Jahr an den rumänischen Regisseur Christian Mungiu. Er erhielt den Preis für seinen Film Fjord. Die deutsche Regisseurin Valeska Griesebach gewann mit Das geträumte Abenteuer den Preis der Jury. Der Film Vaterland über den Schriftsteller Thomas Mann mit Sandra Hüller als dessen Tochter erhielt den Preis für das beste Drehbuch. Mit der Ehrenpalme wurde die amerikanische Schauspielerin und Sängerin Barbara Streisand ausgezeichnet. Jetzt kompetent und zuverlässig das Wetter bei uns in Thüringen. Die Schlagerradio-Wetterreporter melden. In Eisenach auf der Wartburg 23 Grad, ebenso auch in Gotha am Kloster und in Erfurt am Dom. In Weimar am Bauhausmuseum 23, in Jena am Jentower 23, in Gera auf dem Rathausturm 22 und in Wismar am Alten Hafen 19 Grad. Heute von Norden her mehr Wolken und örtlich etwas Regen, später am Abend wieder Auflockerungen, Höchstwerte bis 28 Grad. Und der Schlagerradio-Wettertrend, am Montag viel Sonne, nur wenige Wolken und trocken, Temperaturen bis 28 Grad. Und in Wismar am Alten Hafen 19 Grad. Hier ist der Schlagerradio-Verkehrsservice. Uns liegen aktuell keine Meldungen von Störungen über 10 Minuten vor. Geblitzt wird in Kranichfeld in der Mohrenthaler Straße, außerdem in Meiningen in der Leipziger Straße. Staus und Blitzer kostenlos melden unter 08000 79 89 99. Kommen Sie gut an.
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1: Was für ein schönes verlängertes Wochenende hier auf Ihrem Lieblingssender. Schönen guten Morgen, wir bringen Geld unter die Leute. Und auch wenn heute Sonntag ist, es das Geld heute auf Ihrem Konto. Sagen Sie uns bitte, was hier rauskommt.
2: Eine Familie mit zwei Kindern benötigt für eine Fahrt von Ort A nach Ort B 1 Stunde und 10 Minuten. Berechnen Sie die Fahrzeit für eine Familie mit 4 Kindern.
1: Ja, also eine Familie mit 2 Kindern benötigt für eine Fahrt von Ort A nach Ort B 1 Stunde und 10 Minuten. Berechnen Sie die Fahrzeit für eine Familie mit 4 Kindern. Haben Sie es raus, 0137 90 30 400. Schönen guten Morgen. Jetzt gibt's Geld für Sie. 100 Euro. 0137 90 30 400 für 50 Cent aus allen deutschen Netzen. Schnell rein in Leitung 2.
3: Mitmachen kann man ab 18. 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
1: So, die Sonne scheint. Wir lassen die Sonne in ihren Geldbeutel. Eine Familie mit 2 Kindern benötigt für eine Fahrt von Ort A nach Ort B 1 Stunde und 10 Minuten. Wie lange braucht wohl eine Familie mit 4 Kindern für die gleiche Strecke? 0137 90 30 400. Schnell mit dabei sein. 0137 90 30 400. Für 50 Cent aus allen deutschen Netzen. Jemand, der schneller war als Sie jetzt zumindest gerade, ist die Chrissy. Schönen guten Morgen, du
4: bist nicht bei mir im Studio. Schönen guten Morgen auch hier am Pfingstsonntag.
1: Wie schön ist das denn? Ne? Verlängertes Pfingstwochenende. Wir dürfen für Ihnen zu Hause im Wohnzimmer zu Gast sein. Und jetzt ist die Frage, was kommt bei unserer Frage raus? Und da ist jemand live im Studio. Schönen guten Morgen. Wer hört seinen Lieblingssender?
5: Guten Morgen, hier ist die Frau König.
1: Frau König, hallo, ich grüße Sie, die Königin sozusagen bei uns zu Gast.
5: Ja, die brauchen die gleiche Zeit.
1: Ja, die haben, also kommen gleich zum Geschäftlichen, Frau König. Frau König, Sie haben alles richtig gemacht. Nicht nur, dass Sie Ihren Lieblingssender hören, dass Sie mitspielen, Sie haben 100 Euro gewonnen. Frau König, sind Sie sprachlos?
5: Nee, ich hab schon mal gewonnen bei euch.
1: Das ist ja noch besser. Doppelt gemoppelt hält besser. Dann bleiben Sie doch bitte am Telefon, oder?
5: Genau.
1: Alles Liebe. Tschüss.
5: Tschüss.
1: Dann machen wir direkt weiter. Also ganz ehrlich, wenn es Frau König zweimal schafft zu gewinnen, dann können Sie es doch einmal schaffen. Neue Frage für Sie.
2: Ein Mann hat 6 Töchter. Jede davon hat einen Bruder. Wie viele Kinder hat der Mann insgesamt?
1: Ja, also ein Mann hat 6 Töchter. Jede davon hat einen Bruder. Wie viele Kinder hat der Mann insgesamt? Runde ist freigegeben. 0137 90 30 400. 0137 90 30 400. Für 50 Cent aus allen deutschen Netzen. Also ein Mann hat 6 Töchter. Jede davon hat einen Bruder. Wie viele Kinder hat der Mann insgesamt? Das wollen wir wissen. Sophie war schon mal in der vorigen Sendung da und meinte das. Deine Lösung lautet?
5: 6.
1: Was?
5: Ja?
1: Ah, das ist leider falsch. Ja, das ist es nicht richtig, weil er hat ja schon 6 Töchter. Also 6 kann nicht rauskommen, Sophie. Deswegen verdoppel ich von 100 auf 200 Euro netto steuerfrei in 3, 2, 1. 200 Euro. Nee, 6 ist nicht richtig. Haben Sie was anderes raus? 0137 90 30 400. 0137 90 30 400 für 50 Cent aus allen deutschen Netzen. Haben Sie was anderes als 6 raus? Was kommt denn hier raus?
2: Ein Mann hat 6 Töchter. Jede davon hat einen Bruder. Wie viele Kinder hat der Mann insgesamt?
1: Chrissy, Sophie meinte 6. Nicht richtig?
4: Nee.
1: Ganz kurz, heute natürlich am Pfingstsonntag. Wir sind darauf angewiesen, dass irgendjemand bei dem schönen Wetter jetzt Radio hört, ne?
4: Ja, natürlich.
1: Ich meine, also, wir sind bei 200 Euro netto steuerfrei. Also ein Mann hat 6 Töchter, jede davon hat einen Bruder. Na, wie viele Kinder hat der Mann insgesamt? Frau Krüger war schon mal in einer anderen Sendung da und meinte das. Was kommt denn hier raus?
6: Ich denke 12 Kinder.
1: Oh, Frau Krüger, das tut mir leid, das ist leider auch nicht richtig. Nee, 12 ist auch nicht die richtige Lösung. Chrissy, es ist, also wir sollten, wenn ich mir deinen Ablauf anschaue, ne, wir hinken jetzt schon, wir sollten ja, in der nächsten leider. Runde schon sein. Frau König hat es ja richtig ja. gemacht, aber jetzt, was machen wir?
4: Ja, du, einfach nochmal Geld drauf. Ich nehme nochmal 100 Euro drauf, dann sind wir bei 300 Euro. Garantiegewinn geht heute raus per Echtzeitüberweisung.
1: So. 300 Euro netto steuerfrei. Hallo, hört irgendjemand seinen Lieblingssender um 10.12 Uhr? Wir sind live. 0137 90 30 400. Schönen guten Morgen. Jetzt sind Sie dran. 0137 90 30 400. Für 50 sind aus allen deutschen Netzen. Was kommt hier raus, bitte?
2: Ein Mann hat 6 Töchter. Jede davon hat einen Bruder. Wie viele Kinder hat der Mann insgesamt?
1: Ja, Sophie hat 6 gesagt, Frau Krüger meinte 12. Das ist nicht die Antwort, die wir brauchen. Haben Sie die richtige Lösung? Chrissy, ganz kurz, ganz mal schnell. Es ist noch niemand bei uns in Leitung 2, du siehst das. Und das am Pfingstsonntag, wir sind live. Können wir das irgendwie ändern? Können wir da irgendwas machen?
4: Wir müssen was tun, das ist ja Wahnsinn. Noch niemand hier, der live gelöst hat. Okay, ich erhöhe jetzt so richtig drastisch. Ich gehe auf 500 Euro garantierter Gewinn. 500 Euro Garantiegewinn.
1: Ganz kurz, ich verspreche, wir spielen das Geld aus. Also Sie können jetzt hier auf Ihrem Lieblingssender 500 Euro netto steuerfrei heute auf Ihr Konto gewinnen. 0137 90 30 400. Schönen guten Morgen, wir warten auf irgendjemanden, der das Ding löst. 0137 90 30 400 für 50 Cent aus allen deutschen Netzen. Denken Sie mir bitte dran, Frau König hat bei uns wieder zum wiederholten Male gewonnen. Wenn die zweimal oder dreimal gewinnen kann, dann können Sie es doch einmal. Aber sagen Sie uns, was hier rauskommt, bitte. Ein Mann hat 6 Töchter, jede davon hat einen Bruder. Na, wie viele Kinder hat der Mann insgesamt? Claudi war schon mal in der vorherigen Sendung da und meinte das.
7: Was kommt denn nun raus?
8: Ein Sohn.
7: Momentchen, warum denn einen Sohn?
8: Nee, einen Sohn hat er.
7: Nee, also Robin, da können wir, glaube ich, sagen, das ist nun wirklich nicht richtig. Also ich bin überrascht. Nein, das stimmt nicht.
1: Das ist nicht richtig. Das ist nicht die Antwort, die wir brauchen. Chrissy, wir hängen in der Zeit hinter. Du weißt, die Sendung geht leider auch nicht so lange, auch wenn wir gerade live sind um 10.14 Uhr. Was können wir jetzt noch tun?
4: Ja, du, da können wir nur noch mal mit dem Geld raufgehen. Da werde ich auf alle Fälle erhöhen. Und zwar, ich gehe jetzt auf 600 Euro Garantiegewinn. Und das Tolle daran, das Geld geht heute raus, heute überwiesen, heute auf dem Konto.
1: Wow, 600 Euro garantierter Gewinn. Haben Sie die Lösung? Hat jemand vom Radio, der jetzt seinen Lieblingssender hört, die Lösung? 0137 90 30 400. Noch niemand bei uns gerade live im Studio. 0137 90 30 400 für 50 Cent aus allen deutschen Netzen. Jetzt hören Sie bitte kurz die Frage hier.
2: Ein Mann hat 6 Töchter. Jede davon hat einen Bruder. Wie viele Kinder hat der Mann insgesamt?
1: Wie viele Kinder hat denn der Mann insgesamt? Chrissy, es ist, siehst du das, ist schon jemand in Leitung 2?
4: Nein.
1: Wie willst du das ändern? Was willst du machen?
4: Ja, du, ich locke jetzt mit Geld und zwar erhöhe ich nochmal so richtig schön. Ich gehe auf 750 Euro Garantiegewinn. Geht heute raus per Echtzeitüberweisung.
1: Wahnsinn. 750 Euro garantierter Gewinn. 0137 90 30 400. 0137 90 30 400. Für 50 sind aus allen deutschen Netzen. Holen Sie sich jetzt 750 Euro mit der richtigen Lösung. Ich warte genau auf Ihren Anruf.
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1: Wir brauchen die richtige Lösung. Ein Mann hat 6 Töchter, jede davon hat einen Bruder. Na, wie viele Kinder hat der Mann insgesamt? Wissen Sie es? Haben Sie es raus? Michaela war schon mal in einer anderen Sendung da und meinte das. Na, wir sind gespannt. Wie lautet Ihre Lösung?
9: 36. 6 Töchter mal 6 Söhne.
1: 36 Kinder?
9: Ja.
10: Nee, also das ist zu viel, das kann ich gleich mal verraten. Ja, das ist einfach nicht machbar. Also 36 Kinder, muss ich ehrlich sagen, Chrissy, da wäre man überfordert als Mann und als Frau auch. Jetzt bitte, wir müssen in die nächste Runde, wir haben nicht mehr viel Zeit.
4: Wir haben nicht mehr viel Zeit. Niemand, der hier live gelöst hat, ich erhöhe jetzt nicht auf 800, nicht auf 900. Ich gehe jetzt auf 1.000 Euro Garantiegewinn. 1.000 Euro Garantiegewinn.
10: 1.000 Euro garantierter Gewinn. 1.000 Euro. Die gehen raus. 0137 90 30 400. Und die Sendung ist nicht mehr lange. 0137 90 30 400. Für 50 Cent aus allen deutschen Netzen. Bitte haben Sie, nochmal, Sophie haben wir gehört mit 6. Frau Krüger hat 12 gesagt. Claudi hat einen Sohn gesagt. Michaela hat 36 gesagt. Haben Sie die Lösung? Was kommt denn hier nur raus?
2: Ein Mann hat 6 Töchter. Jede davon hat einen Bruder. Wie viele Kinder hat der Mann insgesamt?
10: So, Chrissy, die Sendung ist gleich aus. Bitte jetzt oder nie. Drastische Zeiten erfordern drastische Maßnahmen von dir.
4: Ich sehe schon. Okay, da werde ich jetzt die Gewinnchancen erhöhen und zwar verdoppeln. Die Glücksleitung 3 kommt noch dazu. Doppelte Gewinnchance mit Leitung 2 und Glücksleitung 3 ab jetzt.
10: Doppelte Gewinnchance. Doppelte Gewinnchance. Frau König hat es mehrfach mit einer Leitung zu uns geschafft. Sie werden es doch mit zwei. Doppelte Gewinnchance. 0137 90 30 400. Ihre Möglichkeit. Am Pfingstsonntag auf Ihrem Lieblingssender. 10.17 Uhr. Jetzt oder nie. 0137 90 30 400. Für 50 sind aus allen deutschen Netzen. Nochmal, da kommt doch nicht 6, 12 oder 36 raus. Ein Mann hat 6 Töchter, jede davon hat einen Bruder. Wie viele Kinder hat der Mann insgesamt? Immer noch niemand bei uns in Leitung 2 oder Leitung 3, 0137 90 30 400. 0137 90 30 400. Für 50 sind aus allen deutschen Netzen. Chrissy, ich sag's dir jetzt so, wie es ist. Wir müssen hier eine Schippe zulegen, denn die Regie macht mir schon Druck und spielt jetzt in dieser Sekunde den Schluss-Countdown ein.
4: Ja, um Gottes Willen, da muss ich nochmal verdoppeln. Die zweifache Gewinnchance auf die vierfache Gewinnchance mit der Glücksleitung 9 oder Glücksleitung 10 in 3, 2, 1 ab jetzt.
10: Wahnsinn, Wahnsinn. Es ist wirklich jetzt die vierfache Gewinnchance. Mit Leitung 2, 3, 9 oder 10 sind Sie live in der Show. 0137 90 30 400. Hat irgendjemand heute, hört irgendeiner zu? Hallo Radioland, wir haben 1.000 Euro hier liegen. Holen Sie sich das Geld netto steuerfrei auf Ihr Konto. 0137 90 30 400 für 50 Cent aus allen deutschen Netzen. Ich zähle auf Sie. Ich zähle auf unsere Hörerinnen und Hörer. Irgendjemand, irgendeiner, irgendwer sitzt da draußen vorm Radio. Jetzt sind Sie dran. Lösen Sie dieses Spiel.
2: Ein Mann hat 6 Töchter. Jede davon hat einen Bruder. Wie viele Kinder hat der Mann insgesamt?
10: Wie viele Kinder hat der Mann insgesamt? 6 hat Sophie gesagt. Frau Krüger hat 12 gesagt. Claudi meinte einen Sohn. Michaela meinte 36. Ich meine, wir brauchen hier jetzt und heute die richtige Lösung und die haben wir noch nie gehört. Chrissy, das Sendefenster schließt sich rapide und schnell, bitte.
4: Ja, okay, ich sehe schon, wir haben nicht mehr viel Zeit. Keiner live im Studio, der gelöst hat, das ändere ich jetzt. Ich gehe auf die achtfache Gewinnchance. Ja, mit der Glücksleitung 14, Glücksleitung 15, Glücksleitung 16 und der Glücksleitung 17. Die liegen nebeneinander, wenn das kein Glück bringt. Ab jetzt.
10: Wahnsinn. Das letzte Mal hat die Chrissy die Leitungsanzahl verdoppelt auf die achtfache Gewinnchance. 0137 90 30 400. Jetzt oder nie? Jetzt holen Sie sich aber die 1000 Euro bitte. 0137 90 30 400 für 50 Cent aus allen deutschen Netzen. Nochmal, ein Mann hat 6 Töchter. Jede davon hat einen Bruder. Wie viele Kinder hat der Mann insgesamt? Jetzt geht's darum, hört jemand am Pfingstsonntag seinen Lieblingssender? Ist da jemand da? Irgendjemand? Achtfache Gewinnchance. Noch niemand in Leitung 2, niemand in Leitung 3, niemand in Leitung 9, niemand in Leitung 10, niemand in Leitung 14, 15, 16 oder 17. Achtfache Gewinnchance. Ist die Frage zu schwer? Das kann nicht sein. Ein Mann hat 6 Töchter. Jede davon hat einen Bruder. Wie viele Kinder hat der Mann insgesamt? Das wollen wir jetzt von Ihnen wissen. Sagen Sie uns bitte jetzt direkt, was rauskommt. Achtung, jede Sekunde zählt. Ich brauche jetzt die richtige Lösung. Chrissy, bitte mach was jetzt.
4: Ja, okay, ich muss was tun. Ich gebe noch die Glücksleitung 25 dazu. Wir haben die neunfache Gewinnchance und die Sendung geht auch nicht mehr allzu lang. 1.000 Euro Garantiegewinn.
10: Nochmal, Die Chance ist da. Sie können jede Sekunde zu uns kommen. 0137 90 30 400. 0137 90 30 400 für 50 Cent aus allen deutschen Netzen. Oh mein Gott, wo sind Sie? Überlegen Sie nicht lange. 1000 Euro auf Ihrem Lieblingssender. Vielleicht die Chance heute da. Ein Mann hat 6 Töchter. Jede davon hat einen Bruder. Na, wie viele Kinder hat der Mann insgesamt? Doch nicht 6, wie Sophie gemeint hat. 12 wie Frau Krüger. Dann ein Sohn, sagt Claudi. Und dann haben wir hier Michaela mit 36, das ist nicht richtig. Wir brauchen die richtige Lösung unter 0137 90 30 400 für 50 Cent aus allen deutschen Netzen. Chrissy, gib mir alles, was du jetzt hast und mach die 10 bitte voll.
4: Ja, okay, dann gehe ich jetzt auf die 10-fache Gewinnchance mit der Glücksleitung 26. 10-fache und höchste Gewinnchance, Sendung so gut wie aus. 1000 Euro Gewinn. Ab jetzt.
10: Also wir hängen unserem Ablauf so hinterher. Wir sollten schon längst in Runde 5 sein, aber noch niemand bei uns im Studio. Wir haben die 10-fache Gewinnchance. Holen sich 1000 Euro. 0137 90 30 400. Noch niemand hier. 0137 90 30 400. Für 50 sind aus allen deutschen Netzen. Merken Sie was? Es ist, ich warte. Weil ein Mann hat 6 Töchter. Jede davon hat einen Bruder. Wie viele Kinder hat der Mann insgesamt? Jetzt die Nummer wählen, jetzt zu uns kommen. 10-fache Gewinnchance. Oh Gott, ich warte darauf, dass es klingelt. Wir spielen das Geld definitiv aus. Das Geld geht raus. 0137 90 30 400 für 50 Cent aus allen deutschen Netzen. Mann, ist das spannend. Immer noch niemand, der meine Stimme im Telefon hört. Das ist die Chance. 10-fache Gewinnchance hier, jetzt und heute. Achtung, jetzt die Nummer wählen. 0137 90 30 400. Haben Sie die Lösung? Es muss klingeln. Die Regie hat hier einen Countdown. Wir können nicht mehr länger machen. 0137 90 30 400 für 50 Cent aus allen deutschen Netzen. Chrissy, du darfst nicht mehr machen, aber kannst du noch was? Kannst du überziehen? Wir haben noch niemanden. Ist noch keiner da?
4: Wir haben noch niemanden. Ich muss was tun. Ich gehe jetzt auf die 13-fache Gewinnchance mit der Glücksleitung 34, Glücksleitung 35 und Glücksleitung 36. 13-fache und höchste Gewinnchance. Sendung so gut wie aus. Mehr geht nicht. Es wird und muss zuschlagen.
10: Und nochmal, ich habe auch keine Musik mehr. Die Sendung ist aus. Die merken, dass wir war. Ich habe versprochen, wir machen einen Gewinner. Jetzt sind Sie dran. 0137 90 30 400. Sie sind dran. 0137 90 30 400. Für 50 sind aus allen deutschen Netzen. Es ist noch niemand bei uns in einer der 13 Leitungen. Noch niemand hört meine Stimme im Telefon.
2: Ein Mann hat 6 Töchter. Jede davon hat einen Bruder. Wie viele Kinder hat der Mann insgesamt?
10: So, jetzt haben wir keine 120 Sekunden mehr bis Sendeende. Es ist noch keiner da. Es muss vorher klingeln. 0137 90 30 400. Hört irgendjemand zu? Irgendeiner? Wenn Sie gerade wählen Sie 0137 90 30 400. Für 50 sind aus allen deutschen Netzen. Es gibt 1000 Euro. Ein Mann hat 6 Töchter. Jede davon hat einen Bruder. Ja, wie viele Kinder hat der Mann insgesamt? Sagen Sie es. Sagen Sie es jetzt. 0137 90 30 400 0137 90 30 400 für 50 sind aus allen deutschen Netzen. Wir haben keine 100 Sekunden. Hallo Radioland. Wenn Sie 1000 Euro reicher sein wollen, das Geld ist heute auf Ihrem Konto, dann gehen Sie bitte zum Telefon und machen jetzt das, was ich sage. Wählen Sie 0137 90 30 400. Mein Gott, Frau König war doch schon öfter und hat hier gewonnen. Jetzt können Sie es einmal schaffen. 0137 90 30 400 für 50 Cent aus allen deutschen Netzen. Chrissy, bestätige, dass noch niemand bei uns im Studio ist.
4: Es ist noch niemand hier im Studio. 1000 Euro Garantiegewinn.
10: Nochmal die Bestätigung von der Chrissy. Es hört noch niemand meine Stimme im Telefon. 0137 90 30 400. Um Gottes Willen. 1000 Euro. Die gehen raus. Wir haben keine 60, 59, 58. Um Gottes Willen. 0137 90 30 400. Das ist die Telefonnummer 0137 90 30 400 für 50 sind aus allen deutschen Netzen. Wenn Sie anrufen und eine der 13 Leitungen sogar treffen, ja, dann sind Sie im Studio, hören meine Stimme im Telefon und bleiben bitte einfach dran unter 0137 90 30 400. 400 für 50 Cent aus allen deutschen Netzen. Letzter Aufruf, allerletzte Chance. 1000 Euro, Sie jetzt hier 0137 90 30 400. 0137 90 30 400 für 50 Cent aus allen deutschen Netzen durchgestellt mit dem Chance-Button. Wer ist da? Hallo?
11: Hallo, hier ist Jana.
10: Was kommt raus, Jana?
11: 7 Kinder.
10: Richtig! Oh, Jana! Wie schön am Pfingstsonntag. 1000 Euro. Herzlichen Glückwunsch.
11: Ja, danke.
10: Bleiben Sie mal am Telefon, bitte, ja?
11: Ja.
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Schönen guten Morgen, ich bin Oliver Dunk bei Schlagerradio. Gleich bei mir nach 11 Uhr, Jay Kahn. Tarek und ich heißt seine Biografie. Warum schreibt man mit 43 Jahren eine Biografie? Er hat seine Gründe. Er hat Dramatisches erlebt. Seine Geschichte nach 11 bei mir. Ich freue mich auf Sie und auf Jay.

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1: Ich bin Felix Becker. Aus der Ukraine werden massive russische Luftangriffe gemeldet. Betroffen ist vor allem die Hauptstadt Kiew. Berichten zufolge gab es eine Reihe von Explosionen und Bränden. Die Militärverwaltung spricht von mindestens 4 Toten und 60 Verletzten. Zahlreiche Gebäude seien beschädigt worden, darunter Hochhäuser und eine Schule. Auch aus anderen Landesteilen werden russische Attacken gemeldet. Über das Ausmaß ist noch nichts bekannt. Die USA und der Iran stehen nach Angaben von Präsident Trump kurz vor einem Abkommen zur Beendigung des Krieges. Letzte Details würden derzeit noch verhandelt.
2: Der Iran äußerte sich dagegen vorsichtiger. Ein Sprecher sagte, die Gespräche kämen zwar voran, Teheran traue den Vereinigten Staaten aber nur begrenzt, weil Washington in den Verhandlungen mehrfach seine Position geändert habe. Im Mittelpunkt der Gespräche stehen offenbar ein Ende des Kriegs, die Kontrolle der Straße von Hormus und der Streit um das iranische Atomprogramm. Noah Ulrich, Redaktion.
1: Vor dem Weißen Haus ist es zu einem Schusswechsel gekommen. Nach Angaben des Secret Service zog ein Mann an einem Kontrollpunkt eine Waffe und schoss auf Sicherheitskräfte. Die Beamten erwiderten das Feuer. Der Verdächtige wurde getroffen und starb später im Krankenhaus. Auch ein Passant wurde angeschossen. Die Sicherheitskräfte blieben unverletzt. Präsident Trump hielt sich während des Vorfalls im Weißen Haus auf. Die christlichen Kirchen feiern heute Pfingsten. Das Fest erinnert an die Ausgießung des Heiligen Geistes, der nach der Schilderung in der Apostelgeschichte des Neuen Testaments die Apostel und Jünger erfüllt hat. Dieses Ereignis gilt als Geburtstag der Kirche. Auch der Pfingstmontag ist in Deutschland und einer Reihe weiterer Länder ein gesetzlicher Feiertag. Die Goldene Palme der Filmfestspiele in Cannes ging in diesem Jahr an den rumänischen Regisseur Christian Mungiu. Er erhielt den Preis für seinen Film Fjord. Die deutsche Regisseurin Valeska Griesebach gewann mit Das geträumte Abenteuer den Preis der Jury. Der Film Vaterland über den Schriftsteller Thomas Mann mit Sandra Hüller als dessen Tochter erhielt den Preis für das beste Drehbuch. Mit der Ehrenpalme wurde die amerikanische Schauspielerin und Sängerin Barbara Streisand ausgezeichnet. Jetzt kompetent und zuverlässig das Wetter bei uns in Thüringen. Die Schlagerradio-Wetterreporter melden. In Eisenach auf der Wartburg 23 Grad, ebenso auch in Gotha am Kloster und in Erfurt am Dom. In Weimar am Bauhausmuseum 23, in Jena am Jentower 23, in Gera auf dem Rathausturm 22 und in Wismar am Alten Hafen 19 Grad. Heute von Norden her mehr Wolken und örtlich etwas Regen, später am Abend wieder Auflockerungen, Höchstwerte bis 28 Grad. Und der Schlagerradio-Wettertrend, am Montag viel Sonne, nur wenige Wolken und trocken, Temperaturen bis 28 Grad. Und in Wismar am Alten Hafen 19 Grad. Hier ist der Schlagerradio Verkehrsservice. Uns liegen aktuell keine Meldungen von Störungen über 10 Minuten vor. Geblitzt wird in Kranichfeld in der Mohrenthaler Straße, außerdem in Meiningen in der Leipziger Straße. Staus und Blitzer kostenlos melden unter 08000 79 89 99. Kommen Sie gut an.
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3: Herzlich willkommen. Er ist Stammgast in den Schlagercharts und er möchte jetzt in die Spiegel-Bestsellerliste. Wie kann er das schaffen? Ganz einfach, mit einer dramatischen Biografie. Jay Kahn. Sein Buch heißt Tarik und ich und bei uns erzählt er von seinen dramatischen Erlebnissen.

0: Schlagerradio ist hier. Hör auf dein Herz. Er hat sein Herz geöffnet, alles aufgeschrieben, was ihn belastet, was er erlebt hat. Die dunklen Momente, aber auch die glücklichen Augenblicke. Sänger Jay Khan hatte eine schwierige Kindheit. Er wurde erfolgreicher Sänger mit der Boyband Us Five und ist mittlerweile als Schlagersänger erfolgreich. Tariq und ich heißt seine Biografie. Herzlich willkommen, Tariq Khan, Spitzname Jay Khan.
1: Ich grüße dich, lieber Oliver.
0: Du warst ja schon öfter bei uns und ich habe mich gefragt, als dein Buch rauskam, meine Güte, warum erzählt er diese ganzen Geschichten, auf die wir kommen, eigentlich erst jetzt?
1: Mehrere Gründe. Der erste Grund, ganz klassisch und trocken, ein Verlag kam auf mich zu und meinte, hey, das finden wir spannend, wir haben mal so ein bisschen recherchiert, du bist jetzt 20 Jahre schon in der Öffentlichkeit, 20 Jahre schon am Start, das hättest doch verdient. Parallel, und das ist wirklich einfach nur ein glücklicher Umstand, oder nicht glücklich, wie auch immer man das definieren will, stand mein Album, mein erstes Solo-Album in der Pipeline. Nach 20 Jahren mein erstes Solo-Album im Rahmen meines 20-jährigen Bühnenjubiläums, wo wir auch das Thema Us Five bedient haben auf dem Album. Und dann kam halt eins zum anderen und da haben wir gesagt, hey, machen wir. Also meine instinktiv erste Reaktion war, 43 Jahre alt, so viel habe ich nicht zu erzählen. Und dann habe ich mich ein bisschen mit dem Gedanken mal auseinandergesetzt und schnell gemerkt, uiuiui, da gibt es vielleicht doch die ein oder andere Episode, über die man jetzt reden könnte.
0: Und die Episoden, die hören wir uns diesmal heute an. Ist das auch so ein Stück weit Verarbeiten dieser ganzen Erlebnisse in deinem künstlerischen Leben, in der Kindheit, aus der Kindheit?
1: Ich habe noch nie ein Buch gelesen. Also das heißt, ich habe noch nie ein Buch geschrieben, aber bin auch nicht wirklich die geborene Leseratte. Also hatte ich da keine Erfahrungswerte und dachte erstmal, na gut, das ist jetzt ein Projekt, so wie wenn ich ein Album irgendwie produziere, und habe dann sehr schnell gemerkt, dass therapeutische Züge auf sich zieht, ist noch milder ausgedrückt. Das war wirklich ein Hardcore-Prozess für mich.
0: Das war ja ein Seelenstriptease quasi.
1: Sicherlich wird der Erfolg mit Us Five auch am Rande oder teilweise auch mal etwas detaillierter irgendwie umschrieben. Klar, gehört ja auch zu meinem Leben, aber ich glaube, wenn man das mal prozentual runterrechnet, ergeben das vielleicht 5% des Buches. Der Rest ist eigentlich eher, negativ wäre zu plump formuliert, aber sind eher Dinge, die mich vielleicht nicht in das positivste Licht rücken und vielleicht sogar jemand mit voreingenommener Haltung mir gegenüber sogar noch bestärkter dann daran ist, das über mich zu denken, was er ohnehin schon denkt. Aber das war für mich der Freefall. Also es war mir auf gut Deutsch gesagt scheißegal, was wer darüber denkt.
0: Jay, jetzt singst du über dich selber. Tariq heißt das Lied von Jay Khan bei Schlagerradio.
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0: Tarek und ich. Eine Biografie vom Hinterhof in Berlin-Charlottenburg, Schöneberg, auf die größten Bühnen der Welt. Ganz offen, ganz ehrlich und wie ich finde auch sehr berührend. Jay Kahn, heute mein Gast in Chefsache Macher im Gespräch. Und gleich sprechen wir über seine Kindheit in einem der dunkelsten Viertel von Berlin.
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0: Jay Khan ist mein Gast bei Schlagerradio in Chefsachemacher im Gespräch. Tarek und ich heißt sein Buch. Jay, du sagst in deinem Buch, ich hatte eine schwierige Kindheit, mehr oder weniger. Du bist groß geworden im, ich nenne es mal, Epizentrum des Drogenhandels von Berlin, Prostitution, Kurfürstenstraße, Gentiner Straße. Was hat das mit dir gemacht als Kind?
1: Also in meiner Kindheit selbst natürlich gefühlt gar nichts, weil ich hatte trotzdem summa summarum eine recht schöne Kindheit in dem Sinne, dass ich wohl aufbehütet war, hatte eine sehr interessierte, liebevolle Mutter, auch einen liebevollen Vater auf seine sehr unkonventionellen Art und Weise, viele Freunde, aber im Nachhinein rückblickend merkst du natürlich, dass das auch sehr viel mit dir gemacht hat. Also im positiven Sinne würde ich erstmal sagen, glaube ich, kannst du kaum offener erzogen werden, als wenn du in so einer Gegend aufgewachsen wirst. Also ethnische Hintergründe, Multikulti, ganz groß geschrieben. Ich war in einer Schulklasse mit vielleicht 5 Deutschen und 25 Ausländern. Wie gesagt, die Offenheit und auch die Empathie gegenüber Menschen, die vielleicht nicht so privilegiert aufgewachsen sind, wie man selber ist. Ich meine, normalerweise musst du den Fernseher anschalten und irgendwie über das Elend irgendwie der Welt zu erfahren. Bei mir war es wirklich wortwörtlich vor der Tür.
0: Du hast aus dem Fenster geschaut und hast als Kind
1: Ich habe aus dem Fenster geschaut und ab und zu schliefen dann auch Obdachlose oder Fixer, Junkies bei uns im Keller, die dann irgendwie täglich irgendwie abgeholt werden mussten von der Polizei. Du läufst in die Schule und bekommst mit, wie gerade irgendwie ein Freier von einer Prostituierte bedient wird. Zuhälter, Bandenschlägereien, das war wirklich an der Tagesordnung.
0: Hat dich das irgendwie geprägt im Sinne von, das will ich nie selber erleben, da will ich raus aus diesem Ghetto?
1: Also auf jeden Fall stand nie zur Debatte, dass ich das jemals werden will oder in die Richtung gehen will. Wobei, ich lache jetzt gerade darüber, ich habe Freunde, mit denen ich die Schulbank gedrückt habe, die dann Drogendealer und auch Zuhälter wurden. Also das heißt, die Marge ist da extrem schmal, wenn man nicht irgendwie eine Autoritätsperson hat, ein Elternteil, einen Vorgesetzten, einen Betreuer, wie auch immer, der da auch wirklich für Zucht und Ordnung sorgt. Und diese Person hatte ich glücklicherweise in meinem Leben. Hätte ich das nicht gehabt, Gott weiß, was aus mir geworden wäre.
0: Mama Britin, Papa Pakistani, die Eltern haben sich oft gefetzt. Bist du mehr so ein Mama- oder Papa-Kind?
1: Sehr interessante Frage. Aufgrund dessen, dass ich weitaus mehr Zeit mit meiner Mutter verbracht habe und verbringe, könnte man natürlich sagen Mama-Kind. Aber ich habe auch ein sehr, zwar spezielles, aber sehr tiefgründiges, fundiertes Verhältnis zu meinem Papa.
0: Das Lied für die Mama kommt jetzt von Jay Khan, Löwenherz.
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0: Jay Kahn, mein Gast bei Schlagerradio in Chefsache Macher. Im Gespräch mit 43 Jahren hat er seine Biografie geschrieben. Ich meine, es gibt Künstler, die schreiben die mit 29, Vanessa Mai und so weiter. Da bist du im Vergleich ja relativ spät dran. Dramatische Einblicke in sein Leben und ein ganz erfolgreiches, aber auch dunkles Kapitel ist die Geschichte um Us Five, die Boyband, die vor 20 Jahren für Schlagzeilen gesorgt hat. Und das dunkle Kapitel ist der damalige Produzent, Manager gewesen, Lou Pearlman, gleich bei uns.
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1: Ich bin Felix Becker. Aus der Ukraine werden massive russische Luftangriffe gemeldet. Betroffen ist vor allem die Hauptstadt Kiew. Berichten zufolge gab es eine Reihe von Explosionen und Bränden. Die Militärverwaltung spricht von mindestens 4 Toten und 60 Verletzten. Zahlreiche Gebäude seien beschädigt worden, darunter Hochhäuser und eine Schule. Auch aus anderen Landesteilen werden russische Attacken gemeldet. Über das Ausmaß ist noch nichts bekannt. Die USA und der Iran stehen nach Angaben von Präsident Trump kurz vor einem Abkommen zur Beendigung des Krieges. Letzte Details würden derzeit noch verhandelt.
2: Der Iran äußerte sich dagegen vorsichtiger. Ein Sprecher sagte, die Gespräche kämen zwar voran, Teheran traue den Vereinigten Staaten aber nur begrenzt, weil Washington in den Verhandlungen mehrfach seine Position geändert habe. Im Mittelpunkt der Gespräche stehen offenbar ein Ende des Kriegs, die Kontrolle der Straße von Hormus und der Streit um das iranische Atomprogramm. Noah Ulrich, Redaktion.
1: Vor dem Weißen Haus ist es zu einem Schusswechsel gekommen. Nach Angaben des Secret Service zog ein Mann an einem Kontrollpunkt eine Waffe und schoss auf Sicherheitskräfte. Die Beamten erwiderten das Feuer. Der Verdächtige wurde getroffen und starb später im Krankenhaus. Auch ein Passant wurde angeschossen. Die Sicherheitskräfte blieben unverletzt. Präsident Trump hielt sich während des Vorfalls im Weißen Haus auf. Die christlichen Kirchen feiern heute Pfingsten. Das Fest erinnert an die Ausgießung des Heiligen Geistes, der nach der Schilderung in der Apostelgeschichte des Neuen Testaments die Apostel und Jünger erfüllt hat. Dieses Ereignis gilt als Geburtstag der Kirche. Auch der Pfingstmontag ist in Deutschland und einer Reihe weiterer Länder ein gesetzlicher Feiertag. Die Goldene Palme der Filmfestspiele in Cannes ging in diesem Jahr an den rumänischen Regisseur Christian Mungiu. Er erhielt den Preis für seinen Film Fjord. Die deutsche Regisseurin Valeska Griesebach gewann mit Das geträumte Abenteuer den Preis der Jury. Der Film Vaterland über den Schriftsteller Thomas Mann mit Sandra Hüller als dessen Tochter erhielt den Preis für das beste Drehbuch. Mit der Ehrenpalme wurde die amerikanische Schauspielerin und Sängerin Barbara Streisand ausgezeichnet. Jetzt kompetent und zuverlässig das Wetter bei uns in Thüringen. Die Schlagerradio-Wetterreporter melden. In Eisenach auf der Wartburg 23 Grad, ebenso auch in Gotha am Kloster und in Erfurt am Dom. In Weimar am Bauhausmuseum 23, in Jena am Jentower 23, in Gera auf dem Rathausturm 22 und in Wismar am Altenhafen 19 Grad. Heute von Norden her mehr Wolken und örtlich etwas Regen, später am Abend wieder Auflockerungen, Höchstwerte bis 28 Grad. Und der Schlagerradio-Wettertrend, am Montag viel Sonne, nur wenige Wolken und trocken, Temperaturen bis 28 Grad. Und in Wismar am Altenhafen 19 Grad. Hier ist der Schlagerradio-Verkehrsservice. Uns liegen aktuell keine Meldungen von Störungen über 10 Minuten vor. Geblitzt wird in Kranichfeld in der Mohrenthaler Straße, außerdem in Meiningen in der Leipziger Straße. Staus und Blitzer kostenlos melden unter 08000 79 89 99. Kommen Sie gut an.
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3: Begrüße Sie ganz herzlich bei mir heute, der Schlagerstar Jay Kahn. Er hat seine Biografie geschrieben mit 43 Jahren. Dramatisches hat er erlebt, Dinge, die er bisher nirgends erzählt hat. Entscheidende Momente aus seinem Leben heute bei mir.

0: Jay Kahn bei Schlagerradio in Chefsache Macher im Gespräch. Der Weg vom Jungen, der vor der Klasse aufgetreten ist, dann mit 16 Produzenten kennengelernt hat und später zu As5 kam, einer Boyband. Man sieht immer nur den Glamour, was man heutzutage weiß, dass hinter den Kulissen ganz furchtbare Dinge passiert sind. Ein Name fällt bei Boybands da immer wieder, das ist Lou Pearlman. Und er ist jemand gewesen, der eine Vorliebe hatte für junge Männer. Das hat man erst viele Jahre später erfahren, jetzt auch in deinem Buch. Welche Begegnung hattest du mit ihm, wo du sagst, das ist ein finsteres Kapitel?
1: Es war einer meiner vielen Besuche dann in Orlando. Ich habe dann immer in seinem Anwesen, also Haus kann man das nicht nennen, Anwesen gelebt. Und da kam es dann an einem Tag zu einer Episode, wo er mich zu sich in seinem Zimmer, in seinem Schlafgemach, was ja auch mit Büro und allem Möglichen irgendwie, es war sein Schlafgemach war so groß wie eine Vier-Zimmer-Wohnung in Berlin. Und dann kam ich wie so oft rüber, weil wir uns öfter über Sachen unterhalten haben in seinem Büro, bevor man irgendwie losging. Und an dem Tag war direkt ab Sekunde eins einiges anders. Lichter waren aus. Er lag noch im Bett und wollte eigentlich schon instinktiv, habe ich schon die Tür wieder zugemacht. Nein, nein, komm rein.
0: Ins Schlafzimmer.
1: Ins Schlafzimmer. Setz dich hin. Also, und damit meinte er auf sein Bett. Normalerweise waren wir irgendwie in seinem Büro, weil es war direkt angeknüpft an seinem Schlafzimmer. Der hat irgendwie 5 Büros in dem Haus gehabt. Und dann habe ich mich ans Bettende hingesetzt. Da haben wir gequatscht und klar, verkrampft innerlich irgendwo. Aber immerhin kennst du diesen Menschen jetzt schon seit gut einem Jahr und machst auf locker und entspannt und auf einmal zieht er dich zu dir runter, zieht er mich zu sich runter, umarmt mich, sagt mir, wie stolz ich bin. Ich spüre quasi seinen nackten Oberkörper, also extrem skurril, um das mal sehr milde auszudrücken, hochgradig befremdlich. Küsst mich auf die Wange, küsst mich auf die Brust und dabei geht dann seine Hand Richtung, ja, mein Schritt, Penis, Genitalbereich. Ich hatte natürlich eine Hose an. Und da war für mich Sense. Also, und es war nicht mal eine bewusste Entscheidung, es war wirklich eine klassische Form der Kettenreaktion. Also ich habe wirklich wie aus der Pistole heraus seine Hand gegriffen und gesagt, nicht mit mir.
0: Du hast aber keine Konsequenzen gezogen.
1: Naja, für mich in meiner Position damals fand ich, habe ich schon eine Ordnung, also ach so, ich verstehe jetzt die Frage, Entschuldigung. Nein, ich habe keine Konsequenzen ziehen müssen, aber ich habe wirklich, zumindest für meine Verhältnisse und für meinen Verstand, habe ich damit wirklich alles auf eine Karte gesetzt. Ja. Weil ich ging dann davon aus, weil es war eine sehr befremdliche Situation, erst recht nachdem ich quasi ihm die Hand abgeschlagen habe und dann irgendwann mal dann auch er dann sich von mir ruckartig abgewendet hat, ich aufgestanden bin, aus dem Zimmer rausgegangen bin. Ich bin schon davon ausgegangen, okay, jetzt
0: das war's.
1: Meldet sich irgendwie das Büro irgendwie bei mir und sagt, wir haben dein Flugticket und aber dem war nicht so. Aber wenn das so gewesen wäre, dann wäre es so.
0: Aber es ist nie mehr thematisiert worden,
1: Nein.
0: auch von ihm.
1: Nein. Es waren immer noch tägliche Anrufe, wie geht's meinen Jungen? Es war so, und das konnte er natürlich extrem gut neben vielen anderen Dingen, es war wie wegradiert.
0: Ja.
1: Aber es wurde nicht einmal wieder thematisiert. Es gab immer über Umarmungen, irgendwie so wie ne, buddymäßig so irgendwie, hey, bin stolz auf dich. Alles immer noch liebevoll. Und das hat mir wiederum gezeigt, dass ich schon ein wie soll ich sagen, ich war ihm wichtig.
0: Lou Pearlman hat As5 groß gemacht. Die Debütsingle Maria war in Deutschland auf Platz 1 der Singlecharts, in den USA auf Platz 6 der Billboard-Charts. Und ich habe nochmal nachgeschaut bis 2008. Du weißt es viel besser, hat er mit euch 9 Top-10-Hits gehabt. Maria kommt jetzt, aber die deutsche Version, die du quasi vor kurzem aufgenommen hast auf deinem neuen Album, hier ist Jay Kahn.
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0: Ich, so heißt das Buch von Jay Kahn. Er erzählt über Lieben und Lügen seines Lebens. Gerade die Geschichte von Lou Pearlman, der Manager, der Macher von Us 5 und die sexuellen Übergriffe. Gleich, wie geht's eigentlich weiter mit Us 5? Gibt's vielleicht doch nochmal ein Comeback? Und was war eigentlich die größte Lüge im Leben des Jay Kahn? Dranbleiben.
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0: Jay Kahn bei Schlagerradio in Chefsache Macher im Gespräch. Der Untertitel deiner Biografie lautet Lieben und Lügen meines Lebens. Was war deine größte Lüge?
1: Naja, man kann das natürlich so interpretieren und auch lesen, dass es Lügen sind, die von mir ausgingen. Wenn man sich das Buch durchliest, dann wird eher mit dem Wort Lüge kokettiert. Lüge in diesem Kontext heißt das, was man vermeintlich von einem dachte, von mir dachte, sich aber als absolute Lüge entpuppte. Sprich, zum Beispiel mein Name, dass ich Tarik in Wirklichkeit heiße, eine falsche Identität, dass ich über die ersten Intervalle meiner Karriere mit As5 so tun musste, als könnte ich kein Deutsch reden. Da sitzt du bei Viva oder Stefan Raab mit einem In-Ear auf der Couch, weil dein Management das von dir vertraglich abverlangt hat und gesagt hat, hör zu, ihr seid eine internationale Band, wir wollen hier keine deutsche Truppe, du bist Engländer, war ich ja auch, ich hatte zu dem Zeitpunkt nicht mal einen Personalausweis, ich hatte den englischen Pass, da vor Brexit logischerweise, pre-Brexit, deswegen bist du der Engländer und sprichst auch nur Englisch, bis ich mich dann irgendwann mal dagegen durchgesetzt habe. Viele Dinge, dann auch die ganze Dschungel-Episode, wo man mich als jemanden diffamiert hat vor 10 Millionen Menschen, der vorgibt, etwas zu sein, was er nicht ist.
0: Wenn du angefeindet wirst, was musst du da lesen?
1: Das kann ich dir zeigen, wenn du möchtest. Also, wann outest du dich? Gay-Kahn, Schwuchtel, das ist bis heute die Norm. Das war früher natürlich extrem verstärkt. Jetzt ist es immer mal wieder ein Kommentar, aber es vergeht kein Tag, wo auf TikTok oder Instagram mindestens so ein Kommentar abgelassen wird.
0: Du warst ein Spätzünder, kann man lesen.
1: Ja, erstaunlicherweise schon.
0: Spätzünder heißt, dass das erste Mal, wenn es dann wirklich passiert ist, warst du 25?
1: Nein. Nein. so spät dann auch nicht. Ein Tag vor meinem 17. Geburtstag war das.
0: Ah ja, okay. Also da muss ich sagen, bin ich der Spätzünder. Bei mir war es kurz vor dem 19.
1: Dein Ernst?
0: Ja, ja, klar. Ich meine, es gibt Menschen,
1: hätte ich nicht angenommen.
0: Da ist es noch nie passiert. Die Tochter des Hausmeisters, die wollte... spuckt er sein Wasserversorgung. Die Tochter des Hausmeisters wollte dich mit 14 mal verführen.
1: Ja.
0: Da warst du sehr überrascht.
1: Ja. Ja, da war ich sehr überrascht. Und das
0: warum
1: war ein Bild für die Götter. Naja, sie war schon, wie soll ich sagen, hormonell sehr weit entwickelt, offensichtlich. Ja. Und wusste genau Bescheid. Und
0: die kannte den Keller, wo es hinging.
1: Ich sag's dir. Und das war schon eine ordentliche Nummer. Und ich war extrem benommen. Also, und mehr als Knutschen gab's für mich zu dem Zeitpunkt nicht.
0: Ja. Und du hast gedacht, du hättest dir in die Hosen gepinkelt.
1: Ja, es gab den sogenannten Trocken-Punkt-Punkt-Punkt, ne? Also Hose komplett an, mit Gürtel und T-Shirt noch drinne. Und dann macht halt der junge Mensch das, was er irgendwie, wozu er instinktiv befugt ist und spürt da unten was, was ja schon oft der Fall auch in der Vergangenheit war, ne? Aber auf einmal passiert dann irgendwie etwas, was davor noch nicht passiert ist. Und das war schon ein Schock. Krasses Gefühl, sag ich dir. Also in allen Belangen. Also du bist im Keller und die Hose ist nass. Und es ist dennoch aber irgendwie ein sehr warmes, wohliges Gefühl. Also das war wirklich Rummel, Jahrmarkt, Weihnachten.
0: Alles
1: zusammen irgendwie da im Bäuchlein.
0: Jay Kahn, nie allein.
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0: Mein Gast heute bei Schlagerradio in Chefsache Macher im Gespräch ist der Sänger Jay Kahn. Seine Biografie hat er geschrieben mit 43. Es gibt ja Leute, die schreiben sie mit 63, andere mit 29. Tarek und ich, Liebe und Lügen meines Lebens. Und was ich ja interessant finde, ist, dass du bis seit deinem vierten Lebensjahr in Berlin zu Hause Probleme bekommen hast mit dem Brexit, als die Briten raus waren aus der Europäischen Union. Warum? Das hören wir gleich.
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5: Ich bin Felix Becker. Nach massiven russischen Luftangriffen auf Kiew gibt es Tote und zahlreiche Verletzte. Nach ukrainischen Angaben wurden in der Hauptstadt und der umliegenden Region mindestens 4 Menschen getötet, über 50 weitere verletzt.
6: Der Zivilschutz berichtet von schweren Schäden und großen Bränden. Das ukrainische Militär meldete den Einsatz von rund 600 Drohnen und 90 Raketen. Ein Teil davon konnte abgefangen werden. Russlands Präsident Putin hatte zuvor Vergeltung für einen ukrainischen Drohnenangriff in der Region Luhansk angekündigt. Ulrike Klein, Redaktion.
5: Die USA und der Iran stehen nach Angaben von Präsident Trump kurz vor einem Friedensabkommen. Trump kündigte an, die wichtige Straße von Hormuz solle wieder geöffnet werden.
7: Die Meerenge war wegen des Kriegs zwischen den Vereinigten Staaten, Israel und dem Iran zuletzt praktisch gesperrt. Das hatte weltweit für steigende Energiepreise gesorgt. Ein zentraler Streitpunkt bleibt das iranische Atomprogramm. Laut des amerikanischen Außenministers Rubio soll das Abkommen einen Prozess einleiten, an dessen Ende der Iran keine Atomwaffen mehr entwickeln kann. Timo Wiesner, Redaktion.
5: Innenminister Dobrindt warnt vor der Einbürgerung von Menschen mit antisemitischen Einstellungen. Den Funke-Zeitungen sagte er, Deutschland müsse besonders darauf achten, dass eingewanderter Antisemitismus nicht zu eingebürgertem Antisemitismus werde. Der CSU-Politiker kritisierte offen israelfeindliche und antisemitische Demonstrationen in Deutschland. Dabei mache er keinen Unterschied zwischen rechtem, linkem oder islamistischem Antisemitismus. Bei einem Anschlag auf einen Personenzug in Pakistan sind über 30 Menschen gestorben. Nach Polizeiangaben wurden bei der Explosion in der Provinz Balochistan über 100 weitere Menschen verletzt. Zu dem Anschlag bekannte sich die Separatistengruppe Majid-Brigade. Nach ihren Angaben richtete sich der Angriff gegen Militärangehörige, die über die Feiertage in ihre Heimatorte reisen wollten. Eine offizielle Stellungnahme der Behörden zu den Hintergründen gab es zunächst nicht. Bei dem Ebola-Ausbruch in der Demokratischen Republik Kongo steigen die Fallzahlen weiter an. Bislang wurden seit Beginn des Ausbruchs fast 900 Verdachtsfälle gemeldet, von denen 200 Erkrankte verstorben sind. Die WHO geht davon aus, dass die tatsächliche Zahl deutlich höher liegt. Der Ausbruch des seltenen Typs des Ebola-Virus, gegen den es weder einen Impfstoff noch eine Therapie gibt, macht die Lage besonders schwierig. Jetzt kompetent und zuverlässig das Wetter bei uns in Thüringen. Die Schlagerradio-Wetterreporter melden. In Eisenach auf der Wartburg 27, ebenso auch in Gotha am Kloster, in Erfurt am Dom 27, in Weimar am Bauhausmuseum 27, dann in Jena am Jientower 28, in Gera auf dem Rathausturm 27 und in Wismar am Alten Hafen 21 Grad. Heute von Norden her mehr Wolken und örtlich etwas Regen, später am Abend wieder Auflockerungen, Höchstwerte bis 28 Grad. Und der Schlagerradio-Wettertrend, am Montag viel Sonne, nur wenige Wolken und trocken, Temperaturen bis 28 Grad. Und in Wismar am Alten Hafen 19 Grad. Hier ist der Schlagerradio Verkehrsservice. Uns liegen aktuell keine Meldungen von Störungen über 10 Minuten vor. Geblitzt wird in Kranichfeld in der Mohrenthaler Straße, außerdem in Meiningen in der Leipziger Straße. Staus und Blitzer kostenlos melden unter 08000 79 89 99. Kommen Sie gut an.
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0: Mit dem Schlagerstar Jay Kahn. Die Karriere begann in den 2000ern mit der Boyband Us5. Dramatische Dinge hat er in seinem Leben bisher durchgemacht. Was genau? Das hat er aufgeschrieben in seiner Biografie. Und daraus erzählt er uns heute hier in Chefsache Macher im Gespräch. Schön, dass Sie mit dabei sind.

0: Tarik Khan oder Jay Khan, so kennen wir ihn, mein Gast bei Schlagerradio in Chefsache Macher im Gespräch mit As Five, der Boyband, in den ersten Jahrzehnt der 2000er berühmt geworden, inzwischen als Schlager-Popstar unterwegs und erfolgreich. Er ist seit seinem vierten Lebensjahr in Berlin. Jetzt hast du, Jay, erst vor wenigen Jahren die deutsche Staatsbürgerschaft erlangt. Und das war quasi gezwungenermaßen notwendig. Die Briten, du bist in Großbritannien geboren, Mama Britin, Papa Pakistani, die Briten sind aus der Europäischen Union raus und plötzlich warst du, ich will nicht sagen staatenlos, du hast eine pakistanische Staatsangehörigkeit. Aber wie kamst du dann zur Deutschen?
1: Das war mitunter die skurrilste Episode meines Lebens. Ich versuche das mal möglichst kurz zu umfassen. Bis 2020 hatte ich keine deutsche Staatsangehörigkeit. Ich hatte eine unbefristete Aufenthaltsgenehmigung und den englischen Pass. Das heißt, für jemanden, der sich das genau vorstellen möchte, wenn ich nach Mallorca geflogen bin, musste ich meinen britischen Pass nehmen. Und das lief blendend. Also England war Teil der Europäischen Union und einer der besten Pässe, die man damals haben konnte und Staatsangehörigkeiten. So, dann kam der Brexit, England nicht mehr Teil der Europäischen Union und auf einmal stellte sich die Frage, okay, wie gehen wir vor? Die deutsche Staatsangehörigkeit zu bekommen wäre logischerweise nach 30, 35 Jahren hier in diesem Land überhaupt kein Problem gewesen. Das Problem lag darin, dass ich unter keinen Umständen meine britische Staatsangehörigkeit ablegen wollte. Da birgte sich die Herausforderung drin. Und weil ich liebe mein Land, ich liebe England und das käme für mich überhaupt nicht in Frage.
0: Liebst du auch Deutschland?
1: Das ist selbstverständlich. Liebe Deutschland sehr, ist mein Zuhause. Ich habe Deutschland eigentlich also beruflich, freundschaftlich, auf sozialer Ebene so viel zu verdanken. Ich liebe dieses Land. Aber
0: es
1: gab eine Grundvoraussetzung. Der Einbürgerungstest. Ja. Und der fand auch in einer Hochschule nicht unweit von hier entfernt statt.
0: Und hast du ihn denn bestanden? Ich meine, augenscheinlich ja.
1: In Strebermanier, fehlerfrei. aber das war das Skurrilste. Da sitzt du in einer Hochschule irgendwie um 15 Uhr nachmittags, um dich rum wirklich Leute, die irgendwie im Höchstfalle gebrochen Deutsch sprechen und du bist da, hast irgendwie keine Ahnung schon, wie viele Mehrfamilienhäuser an Steuern gezahlt in dem Land, lebst hier dein ganzes Leben hier, deine Kindheit und machst einen Einbürgerungstest.
0: Das sind, glaube ich, 32 Fragen oder so, ne?
1: Irgendwie so.
0: Ja, ja.
1: Und Fragen, und ich möchte auch immer noch klarstellen, auch Fragen, die, ich sage jetzt mal ganz vorsichtig, 70-80% der Deutschen, glaube ich, nicht fehlerfrei beantworten könnten.
0: Glaube
1: also schon
0: auch
1: sehr spezifisch. Gut, und dann habe ich das bekommen und dann durfte ich Rathaus Schöneberg, dort wo übrigens meine Eltern standesamtlich auch geheiratet haben, musste ich dann...
0: Und John F. Kennedy gesprochen
1: richtig,
0: hat.
1: Ich bin ein Berliner. Und dann habe ich dort meine Staatsangehörigkeit abholen dürfen. Jetzt das muss ich hier reinziehen. Ich komme dann rein, es war ein sehr verregneter Tag, irgendwie 9 Uhr morgens, irgendwie lauf dann rein ins Zimmer und dann sind zwei sehr süße ältere Damen da und haben irgendwie ein Glas Prosecco in der Hand. Im Hintergrund läuft Maria von As Five.
0: Nein.
1: Herzlich willkommen in Deutschland, Herr Khan, wir freuen uns. Und ich dachte, ich bin in dem falschesten, aber dennoch süßesten Film, den ich je gesehen habe.
0: Das waren deine jüngsten Fans.
1: Das waren mit Abstand meine jüngsten Fans. Dann war ich deutscher Staatsbürger ab dem Moment und hatte aber immer noch die britische. Und jetzt suche ich mir das aus. So, zum Beispiel Oktober fliege ich mit Jessie nach England zu ihren Großeltern, nimmt man den englischen Pass und hat aber den deutschen Pass auch für die Rückreise. Also es ist schon sehr skurril, aber es funktioniert.
0: Jay Khan bei Schlagerradio Bodyguard.
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0: Heute bei Schlagerradio in Chefsache Macher im Gespräch Jay Kahn, seine Biografie mit 43, Tarik und ich, die Lieben und Lügen seines Lebens. 20 Jahre ist er im Showbiz. Was ist das Fazit? Wo will er hin? Gleich bei uns. 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

0: Heute bei Schlagerradio in Chefsache-Macher im Gespräch Jay Kahn und seine Biografie Tarik und ich. 20 Jahre Showbiz. Was ist dein Fazit? Was hast du gelernt?
1: Oh, das ist meine Frage. Es ist ein sehr hartes Geschäft, ein sehr undankbares Geschäft, aber Musik ist meine Leidenschaft.
0: Jay, ich habe noch Halbsätze, die du bitte vervollständigst. Oh Gott. Den Fernseher schalte ich immer ein, wenn...
1: Wie heißt die Show von Joko? Das schauen wir uns sehr, sehr gerne an. Joko gegen den Rest.
0: Gegen ProSieben oder
1: ja,
0: irgendwie sowas.
1: Ja, irgendwie sowas. Genau. Das schauen wir uns sehr gerne an.
0: Okay, meine größte Niederlage.
1: Meine größte Niederlage war zu As5-Zeiten nicht ein bisschen mehr laid back und entspannter zu sein und das Ganze mehr zu genießen.
0: Meine Schwäche ist...
1: teilweise zu emotional und impulsiv zu agieren und reagieren.
0: Über mich hat mal eine Mitarbeiterin vor 10 Jahren gesagt, sie sind wie so ein Tischfeuerwerk. Also
1: arbeitet sie noch heute?
0: Die war auch nur sehr kurz da. Aber so ein Tischfeuerwerk hat ja die Angewohnheit, doch sehr kurz zu brennen und zu explodieren und sehr klein zu sein. Und danach ist Tischfeuerwerk, kommt ja nur einmal im Jahr vor, ist danach auch wieder lange Ruhe.
1: Ja, ich glaube, zu meinen Bestzeiten in Anführungszeichen gab es öfter mal Tischfeuerwerk.
0: Du warst der Knaller, sozusagen.
1: Ja.
0: Meine Geburtsstadt
1: ist Burgess Hill, West Sussex, Cookfield.
0: Ja, ja. Und das gibt es dahin eine Beziehung? Du hast ja noch so ein britisches Herz, deutsches Herz.
1: Unfassbar.
0: Ist das
1: unfassbar
0: noch?
1: Wir haben ein Anwesen in Brighton, was nicht unweit entfernt von dort ist, vielleicht eine halbe Stunde. Und als meine Mutter und ich, wir waren vor einem Monat dort, zurückgefahren sind mit dem Zug zum Flughafen, sind wir wirklich an unserer Train Station quasi dran vorbeigefahren und wir hatten noch die Zeit und wir sind ausgestiegen und sind nochmal komplett durch meinen Geburtsort gelaufen, wirklich wie zwei verrückte Touristen mit ihren Rollerkoffern durch dieses 30.000 Mann Dorf und es war unfassbar emotional, hat mich komplett ergriffen. Also ich glaube, ein Teil meiner Seele, wenn ich irgendwann mal von diesem Erdball abtrete, wird auch dort verweilen und dort wieder hingehen. Also
0: das heißt, du möchtest dort beerdigt werden?
1: Vielleicht.
0: Was heißt vielleicht?
1: Naja, ich weiß nicht, noch habe ich noch ein paar Wochen.
0: Ja, das wünsche ich dir, aber du musst es ja vorher entscheiden.
1: Ja, aber noch nicht jetzt, Oliver. Aber es könnte sein. Entweder dort oder irgendwo in Berlin. Woanders nicht.
0: Tarik und ich. Jay Kahn.
1: Nicht in der Kurfürstenstraße.
0: Da gibt es auch keinen Friedhof. Also bisher noch nicht. Tarik und ich. Außer du wirst einbetoniert beim Neubau eines
1: Hätte
0: Hauses.
1: Hätte auch was. Der Tarik Kahn Platz.
0: Ja, genau. Der Jay Kahn Tarik Kahn Platz. Ja. Jay Kahn und seine Biografie bei Schlagerradio in Chefsache Macher im Gespräch. Danke, dass du da warst.
1: Vielen Dank.
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1: Ich bin Felix Becker. Nach massiven russischen Luftangriffen auf Kiew gibt es Tote und zahlreiche Verletzte. Nach ukrainischen Angaben wurden in der Hauptstadt und der umliegenden Region mindestens 4 Menschen getötet, über 50 weitere verletzt.
2: Der Zivilschutz berichtet von schweren Schäden und großen Bränden. Das ukrainische Militär meldete den Einsatz von rund 600 Drohnen und 90 Raketen. Ein Teil davon konnte abgefangen werden. Russlands Präsident Putin hatte zuvor Vergeltung für einen ukrainischen Drohnenangriff in der Region Luhansk angekündigt. Ulrike Klein, Redaktion.
1: Die USA und der Iran stehen nach Angaben von Präsident Trump kurz vor einem Friedensabkommen. Trump kündigte an, die wichtige Straße von Hormuz solle wieder geöffnet werden.
3: Die Meerenge war wegen des Kriegs zwischen den Vereinigten Staaten, Israel und dem Iran zuletzt praktisch gesperrt. Das hatte weltweit für steigende Energiepreise gesorgt. Ein zentraler Streitpunkt bleibt das iranische Atomprogramm. Laut des amerikanischen Außenministers Rubio soll das Abkommen einen Prozess einleiten, an dessen Ende der Iran keine Atomwaffen mehr entwickeln kann. Timo Wiesner, Redaktion.
1: Innenminister Dobrindt warnt vor der Einbürgerung von Menschen mit antisemitischen Einstellungen. Den Funke-Zeitungen sagte er, Deutschland müsse besonders darauf achten, dass eingewanderter Antisemitismus nicht zu eingebürgertem Antisemitismus werde. Der CSU-Politiker kritisierte offen israelfeindliche und antisemitische Demonstrationen in Deutschland. Dabei mache er keinen Unterschied zwischen rechtem, linkem oder islamistischem Antisemitismus. Bei einem Anschlag auf einen Personenzug in Pakistan sind über 30 Menschen gestorben. Nach Polizeiangaben wurden bei der Explosion in der Provinz Balochistan über 100 weitere Menschen verletzt. Zu dem Anschlag bekannte sich die Separatistengruppe Majid-Brigade. Nach ihren Angaben richtete sich der Angriff gegen Militärangehörige, die über die Feiertage in ihre Heimatorte reisen wollten. Eine offizielle Stellungnahme der Behörden zu den Hintergründen gab es zunächst nicht. Bei dem Ebola-Ausbruch in der Demokratischen Republik Kongo steigen die Fallzahlen weiter an. Bislang wurden seit Beginn des Ausbruchs fast 900 Verdachtsfälle gemeldet, von denen 200 Erkrankte verstorben sind. Die WHO geht davon aus, dass die tatsächliche Zahl deutlich höher liegt. Der Ausbruch des seltenen Typs des Ebola-Virus, gegen den es weder einen Impfstoff noch eine Therapie gibt, macht die Lage besonders schwierig. Jetzt kompetent und zuverlässig das Wetter bei uns in Thüringen. Die Schlagerradio-Wetterreporter melden. In Eisenach auf der Wartburg 27, ebenso auch in Gotha am Kloster, in Erfurt am Dom 27, in Weimar am Bauhausmuseum 27, dann in Jena am Jientower 28, in Gera auf dem Rathausturm 27 und in Wismar am Alten Hafen 21 Grad. Heute von Norden her mehr Wolken und örtlich etwas Regen, später am Abend wieder Auflockerungen, Höchstwerte bis 28 Grad. Und der Schlagerradio-Wettertrend, am Montag viel Sonne, nur wenige Wolken und trocken, Temperaturen bis 28 Grad. Und in Wismar am Alten Hafen 19 Grad. Hier ist der Schlagerradio-Verkehrsservice. Uns liegen aktuell keine Meldungen von Störungen über 10 Minuten vor. Geblitzt wird in Kranichfeld in der Mohrenthaler Straße, außerdem in Meiningen in der Leipziger Straße. Staus und Blitzer kostenlos melden unter 08000 79 89 99. Kommen Sie gut an.
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4: Frohe Pfingsten, liebe Schlagerfreunde. Auch heute kommen die Erinnerungen an Kulthits wie kleine Taschenlampe brennen mit Markus.

Schlagerradio, die 80er, 90er Show mit Nena und ihrem Song von 1984, Lass mich dein Pirat sein. Auf allen sieben Meeren geht es im Text weiter, wir segeln bis zum Horizont. Und das tun auch Schlagerstars immer öfter. Sie machen Schlagerkreuzfahrten und ihre Fans sind dabei. Ich hatte auch das Glück, viele Kreuzfahrten machen zu dürfen. Eine gute Gelegenheit, die Welt kennenzulernen. Natürlich sind es in erster Linie die Hafenstädte, die man anläuft und dann einen oder mehrere Tage besuchen kann. Ins Landesinnere kommt man mit Ausflügen im Bus oder mit der Bahn. So habe ich mich in einige Städte verliebt, die ich öfter mit dem Schiff besucht habe. Zu meinen Favoriten gehört, na klar, New York, schon wegen der Gelegenheiten am Broadway Musicals zu besuchen. Aber auch Buenos Aires hat mich fasziniert. Und ich finde, St. Petersburg ist eine wunderschöne Stadt. Buenos Aires liegt mir besonders am Herzen, wegen des Tangos, den ich so mag. Auch den von Reinhard Fendrich, den Tango Corrupti von 1989.

Schlagerradio, die 80er, 90er Show mit Claudia Jung und der Frage, wo kommen die Träume her? Das frage ich mich auch, denn ich bin ein wilder Träumer. Fast jede Nacht spielen sich in meinen Träumen die unglaublichsten Geschichten ab. Oft auch Dinge, die ich am nächsten Tag in die Tat umsetzen kann. Das geht so weit, dass ich im Traum schon weiß, was ich am nächsten Tag anziehe. Aber den Mond mit der Hand berührt habe ich noch nicht. Die Gruppe Karat schon. Das war 1986.

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Schlagerradio, die 80er, 90er Show mit Nino D'Angelo und seinem Kulthit Jenseits von Eden. Der Sänger war 1983 20 Jahre alt und feierte damals seinen wohl größten Hit. 1963 in Karlsruhe geboren, nahm er im Alter von 17 Jahren seine erste Schallplatte auf mit dem Titel »Und ein Engel fliegt in die Nacht«. Sein Debütalbum »Junges Blut«, für das er mit Howard Carpendale und Wolfgang Petri zusammenarbeitete, belegte Platz 10 der deutschen Albumcharts. Der Durchbruch gelang ihm aber mit dem von Drafi Deutscher geschriebenen Titel »Jenseits von Eden«, den wir eben gehört haben. 1989 produzierte Dieter Bohlen mit Nino D'Angelo den Titel »Flieger«, mit dem er beim Eurovision Song Contest antrat und den 14. Platz belegte. Für den Soundtrack der ZDF-Fernsehserie »Rivalen der Rennbahn« sang er den Titel »Samurai« und platzierte sich damit in den deutschen Charts auf Platz 11. Nino D'Angelo hat die deutsche Schlagergeschichte mitgeschrieben und tut es bis heute. Wir fahren jetzt mit Felix Deluxe im Taxi nach Paris.

0: Und gleich geht es weiter in der nächsten Stunde mit Cora, Hubert K. und Andrea Jürgens. Freuen Sie sich auf die Münchner Freiheit und Bernhard Brink.
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2: Ich bin Felix Becker. Die Außenbeauftragte der Europäischen Union Kallas wirft Russland nukleares Säbelrasseln vor. Der Einsatz der Hyperschallrakete Oreschnik sei eine politische Einschüchterungstaktik, so Kallas.
3: In der Nacht griff Russland die Ukraine erneut mit hunderten Drohnen und Raketen an. In der Region Kiew wurden laut Behörden mindestens 4 Menschen getötet und mehr als 50 verletzt. Getroffen wurden unter anderem Wohnhäuser, Schulen und Büros. Der ukrainische Außenminister sprach von einem der schwersten Angriffe auf Kiew seit Beginn des Kriegs. Russland hatte zuvor Vergeltung für einen ukrainischen Angriff in der Region Luhansk angekündigt. Noah Ulrich, Redaktion.
2: Bei einem Anschlag auf einen Personenzug in Pakistan sind über 30 Menschen gestorben. Nach Polizeiangaben wurden bei der Explosion in der Provinz Belutschistan über 100 weitere Menschen verletzt. Zu dem Anschlag bekannte sich die Separatistengruppe Majid-Brigade. Nach ihren Angaben richtete sich der Angriff gegen Militärangehörige, die über die Feiertage in ihre Heimatorte reisen wollten. Eine offizielle Stellungnahme der Behörden zu den Hintergründen gab es zunächst nicht. Die USA und der Iran stehen nach Angaben von Präsident Trump kurz vor einem Friedensabkommen. Trump kündigte an, die wichtige Straße von Hormuz solle wieder geöffnet werden.
4: Die Meerenge war wegen des Kriegs zwischen den Vereinigten Staaten, Israel und dem Iran zuletzt praktisch gesperrt. Das hatte weltweit für steigende Energiepreise gesorgt. Ein zentraler Streitpunkt bleibt das iranische Atomprogramm. Laut des amerikanischen Außenministers Rubio soll das Abkommen einen Prozess einleiten, an dessen Ende der Iran keine Atomwaffen mehr entwickeln kann. Timo Wiesner, Redaktion.
2: Bei dem Ebola-Ausbruch in der Demokratischen Republik Kongo steigen die Fallzahlen weiter an. Bislang wurden seit Beginn des Ausbruchs fast 900 Verdachtsfälle gemeldet, von denen 200 Erkrankte verstorben sind. Die WHO geht davon aus, dass die tatsächliche Zahl deutlich höher liegt. Der Ausbruch des seltenen Typs des Ebola-Virus, gegen den es weder einen Impfstoff noch eine Therapie gibt, macht die Lage besonders schwierig. Papst Leo XIV. Hat an Pfingsten zu Frieden und Versöhnung aufgerufen. Bei der Messe im Petersdom sagte er, Gewalt und Irrtümer ließen die Welt altern. Zum Abschluss seiner Predigt betonte der Papst, Krieg werde nicht durch Macht, sondern durch die Kraft der Liebe überwunden. Pfingsten gilt im Christentum als Fest des Heiligen Geistes und als Geburtstag der Kirche. Jetzt kompetent und zuverlässig das Wetter bei uns in Thüringen. Die Schlagerradio-Wetterreporter melden. In Eisenach auf der Wartburg 27, ebenso auch in Gotha am Kloster, in Erfurt am Dom 27, in Weimar am Bauhausmuseum 27, dann in Jena am Jientower 28, in Gera auf dem Rathausturm 27 und in Wismar am Alten Hafen 21 Grad. Heute von Norden her mehr Wolken und örtlich etwas Regen, später am Abend wieder Auflockerungen, Höchstwerte bis 28 Grad. Und der Schlagerradio-Wettertrend, am Montag viel Sonne, nur wenige Wolken und trocken, Temperaturen bis 28 Grad. Und in Wismar am Alten Hafen 19 Grad. Hier ist der Schlagerradio-Verkehrsservice. Uns liegen aktuell keine Meldungen von Störungen über 10 Minuten vor. Geblitzt wird in Kranichfeld in der Murenthaler Straße, außerdem in Meiningen in der Leipziger Straße. Staus und Blitzer kostenlos melden unter 08000 79 89 99. Kommen Sie gut an.
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0: Oliver Simon war auch mal der Partner von Drafi Deutscher als Popduo Mixed Emotions. Hier kommt er als Solist mit der Geschichte von Jessie.

Schlagerradio, die 80er, 90er Show mit Hubert K. und seinem Engel 07 aus dem Jahr 1984. Als in Berlin der neue Friedrichstadtpalast eingeweiht wurde mit der Revue-Premiere Friedrichstraße 107. Genau am 27. April war das. Am 29. Februar 1980 musste der alte Palast aus baustatischen Gründen von der Bauaufsicht geschlossen werden. Nach 39 Monaten Bauzeit wurde dann der neue Palast am neuen Standort eröffnet. In Anwesenheit von Erich Honecker und seiner Frau Margot. Ich erinnere mich noch an den Sprecher der Revue, O.F. Weidling, der sich mit seinen Witzen etwas zu weit hinausgelehnt hatte und in der Fernsehübertragung rausgeschnitten war. Ich habe als Erinnerung an den alten Palast eine Garderobenmarke und ein kleines Mörtelstück mit Blattgold auf dem Schrank zu stehen. Meine Ikonen sozusagen an eine wunderschöne Zeit. Zurück zum Schlager, zu Andrea Jürgens und Mama Lorraine.

Schlagerradio, die 80er-90er-Show mit der deutschen Version des Titels Diamante von Zucchero aus dem Jahr 1989. Bei Bernhard Brink wurde daraus Domenica, einer meiner Lieblingstitel von ihm. Ein Erfolgstitel von Peter Schilling als einer der erfolgreichsten Interpreten der neuen deutschen Welle mit seinem Major Tom von 1983. Alle waren völlig losgelöst.

0: Schlagerradio, die 80er, 90er Show mit Roland Kaiser und seinem Hit Dich zu lieben aus dem Jahr 1981. Als unser Bundeskanzler Helmut Schmidt Erich Honecker besucht hat. Prinz Charles verlobt sich mit Lady Diana, der Tochter des Grafen Spencer. Richard von Weizsäcker wird Berlins regierender Bürgermeister. Und Papst Johannes Paul II. Wird auf dem Petersplatz in Rom von 4 Kugeln getroffen. Wir Westberliner trauern damals, 81, um 2 beliebte Schauspieler. Tatjana Seis vom Rias Kabarett Die Insulaner und der Schauspieler Hans Söhnke verlassen die Bühne der Welt. Im Fernsehen startet Wetten, dass mit Frank Elstner und die Ölsub Dallas mit Wiesting G.R. Dewing. In Frankreich wird der Sozialist François Mitterrand Präsident des Landes. Und der Regisseur Wolfgang Peters dreht den Kinofilm Das Boot und bekommt später 6 Oscar-Nominierungen. Damals war es, 1981, also vor 45 Jahren. Aus dem Jahr 1983 stammt der Titel Nessaya aus dem Konzeptalbum Tabaluga oder Die Reise zur Vernunft. Peter Maffay.
1: Ich

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0: in der nächsten Stunde geht es um die Liebe mit Matthias Reim und Marius Müller-Westernhagen. Mit dabei sind Ina Dieter, Ibo und Jürgen Drebs.
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7: Ich bin Felix Becker. Die Außenbeauftragte der Europäischen Union Kallas wirft Russland nukleares Säbelrasseln vor. Der Einsatz der Hyperschallrakete Oreschnik sei eine politische Einschüchterungstaktik, so Kallas.
8: In der Nacht griff Russland die Ukraine erneut mit hunderten Drohnen und Raketen an. In der Region Kiew wurden laut Behörden mindestens 4 Menschen getötet und mehr als 50 verletzt. Getroffen wurden unter anderem Wohnhäuser, Schulen und Büros. Der ukrainische Außenminister sprach von einem der schwersten Angriffe auf Kiew seit Beginn des Kriegs. Russland hatte zuvor Vergeltung für einen ukrainischen Angriff in der Region Luhansk angekündigt. Noah Ulrich, Redaktion.
7: Bei einem Anschlag auf einen Personenzug in Pakistan sind über 30 Menschen gestorben. Nach Polizeiangaben wurden bei der Explosion in der Provinz Belutschistan über 100 weitere Menschen verletzt. Zu dem Anschlag bekannte sich die Separatistengruppe Majid-Brigade. Nach ihren Angaben richtete sich der Angriff gegen Militärangehörige, die über die Feiertage in ihre Heimatorte reisen wollten. Eine offizielle Stellungnahme der Behörden zu den Hintergründen gab es zunächst nicht. Die USA und der Iran stehen nach Angaben von Präsident Trump kurz vor einem Friedensabkommen. Trump kündigte an, die wichtige Straße von Hormuz solle wieder geöffnet werden.
9: Die Meerenge war wegen des Kriegs zwischen den Vereinigten Staaten, Israel und dem Iran zuletzt praktisch gesperrt. Das hatte weltweit für steigende Energiepreise gesorgt. Ein zentraler Streitpunkt bleibt das iranische Atomprogramm. Laut des amerikanischen Außenministers Rubio soll das Abkommen einen Prozess einleiten, an dessen Ende der Iran keine Atomwaffen mehr entwickeln kann. Timo Wiesner, Redaktion.
7: Bei dem Ebola-Ausbruch in der Demokratischen Republik Kongo steigen die Fallzahlen weiter an. Bislang wurden seit Beginn des Ausbruchs fast 900 Verdachtsfälle gemeldet, von denen 200 Erkrankte verstorben sind. Die WHO geht davon aus, dass die tatsächliche Zahl deutlich höher liegt. Der Ausbruch des seltenen Typs des Ebola-Virus, gegen den es weder einen Impfstoff noch eine Therapie gibt, macht die Lage besonders schwierig. Papst Leo XIV. Hat an Pfingsten zu Frieden und Versöhnung aufgerufen. Bei der Messe im Petersdom sagte er, Gewalt und Irrtümer ließen die Welt altern. Zum Abschluss seiner Predigt betonte der Papst, Krieg werde nicht durch Macht, sondern durch die Kraft der Liebe überwunden. Pfingsten gilt im Christentum als Fest des Heiligen Geistes und als Geburtstag der Kirche. Jetzt kompetent und zuverlässig das Wetter bei uns in Thüringen. Die Schlagerradio-Wetterreporter melden. In Eisenach auf der Wartburg 27, ebenso auch in Gotha am Kloster, in Erfurt am Dom 27, in Weimar am Bauhausmuseum 27, dann in Jena am Jientower 28, in Gera auf dem Rathausturm 27 und in Wismar am Alten Hafen 21 Grad. Heute von Norden her mehr Wolken und örtlich etwas Regen, später am Abend wieder Auflockerungen, Höchstwerte bis 28 Grad. Und der Schlagerradio-Wettertrend, am Montag viel Sonne, nur wenige Wolken und trocken, Temperaturen bis 28 Grad. Und in Wismar am Alten Hafen 19 Grad. Hier ist der Schlagerradio Verkehrsservice. Uns liegen aktuell keine Meldungen von Störungen über 10 Minuten vor. Geblitzt wird in Kranichfeld in der Mohrenthaler Straße, außerdem in Meiningen in der Leipziger Straße. Staus und Blitzer kostenlos melden unter 08000 79 89 99. Kommen Sie gut an.
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0: Vicky Leandros hatte 1982 einen Hit, der heute Kult ist. Verlorenes Paradies.

0: Schlagerradio, die 80er, 90er Show mit Matthias Reim und seinem Hit, der ihm den Durchbruch brachte, Verdammt, ich lieb dich, aus dem Jahr 1990. Matthias Reim ist ja aktuell auf seiner Jubiläumstournee 2026 und da haben Sie in der kommenden Woche die Gelegenheit, ihn zu erleben, ganz in Ihrer Nähe, nämlich am Freitag, dem 29. und am Samstag, dem 30. Mai auf der Freilichtbühne im Familiengarten in Eberswalde. Natürlich ist der Titel der Tournee Verdammt, ich lieb dich. Außerdem wird Matthias Reim am 20. Juni in der Berliner Waldbühne bei der Schlagernacht des Jahres dabei sein und am 28. Dezember noch einmal mit seiner Jubiläumsshow Verdammt, ich lieb dich in der Uber Arena. 2026 ist das Reimjahr, könnte man sagen. Der folgende Titel heißt rein zufällig Neue Männer braucht das Land und stammt von Ina Deter aus dem Jahr 1982.
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Das war die Gruppe Keimzeit mit Klingklang. Der nächste Interpret war als Mr. Italienische Sehnsucht bekannt. Oliver Frank.

Das war Udo Jürgens, Die Sonne und du. Udo Jürgens hat uns so viele Hits geschenkt, die heute Kult sind. Und ich bin ein Udo Jürgens-Fan, das gebe ich zu. Bei meinen Auftritten ist immer ein Udo Jürgens-Medley dabei mit allen Liedern, die die Gäste mitsingen können. Und das macht mir besonders viel Spaß. Und ich habe ihn auch besucht auf dem Friedhof in Wien, stand an seinem Flügel und habe an viele Momente gedacht, die er uns geschenkt hat. Auch in dem Musical, ich war noch niemals in New York. Weiter geht's bei uns mit der Gruppe Karat und dem Titel Kalter Rauch.

0: Nena und Nicole. Und die Herren Volker Lichtenbrink, Falco und Roland Kaiser sind dabei.
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2: Ich bin Felix Becker. Die Bundesregierung hat die jüngsten russischen Angriffe auf die Ukraine scharf verurteilt. Bundeskanzler Merz sprach von einer so wörtlich rücksichtslosen Eskalation.
3: Merz sicherte der Ukraine weitere Unterstützung zu. Außenminister Wadefuhl nannte die Angriffe schockierend. Um Putin zum Einlenken zu bewegen, müsse die Ukraine weiter gestärkt werden. Bei den Angriffen kam auch die russische Mittelstreckenrakete Oreshnik zum Einsatz. Sie schlug nach ukrainischen Angaben südlich von Kiew ein. Mindestens 4 Menschen wurden getötet, etwa 70 weitere verletzt. Ulrike Klein, Redaktion.
2: In der türkischen Hauptstadt Ankara hat die Polizei die Zentrale der größten Oppositionspartei CHP gestürmt.
4: Einsatzkräfte schossen dabei mit Tränengas und Gummigeschossen auf Menschen, die sich vor den Türen der Büros versammelt hatten. Ein Berufungsgericht hatte vor wenigen Tagen entschieden, dass ein Großteil der Führungsspitze der CHP abgesetzt werden muss. Die Opposition bezeichnet die Entscheidung als politisch motiviert. Sie wirft der Regierung vor, die Oppositionspartei schwächen zu wollen. Timo Wiesner, Redaktion.
2: Bei einem Anschlag auf einen Personenzug in Pakistan sind über 30 Menschen gestorben. Nach Polizeiangaben wurden bei der Explosion in der Provinz Belutschistan über 100 weitere Menschen verletzt. Zu dem Anschlag bekannte sich die Separatistengruppe Majid-Brigade. Nach ihren Angaben richtete sich der Angriff gegen Militärangehörige, die über die Feiertage in ihre Heimatorte reisen wollten. Eine offizielle Stellungnahme der Behörden zu den Hintergründen gab es zunächst nicht. Innenminister Dobrindt warnt vor der Einbürgerung von Menschen mit antisemitischen Einstellungen. Den Funke-Zeitungen sagte er, Deutschland müsse besonders darauf achten, dass eingewanderter Antisemitismus nicht zu eingebürgertem Antisemitismus werde. Der CSU-Politiker kritisierte offen israelfeindliche und antisemitische Demonstrationen in Deutschland. Dabei mache er keinen Unterschied zwischen rechtem, linkem oder islamistischem Antisemitismus. Papst Leo XIV. Hat an Pfingsten zu Frieden und Versöhnung aufgerufen. Bei der Messe im Petersdom sagte er, Gewalt und Irrtümer ließen die Welt altern. Zum Abschluss seiner Predigt betonte der Papst, Krieg werde nicht durch Macht, sondern durch die Kraft der Liebe überwunden. Pfingsten gilt im Christentum als Fest des Heiligen Geistes und als Geburtstag der Kirche. Jetzt kompetent und zuverlässig das Wetter bei uns in Thüringen. Die Schlagerradio-Wetterreporter melden. In Eisenach auf der Wartburg 27, ebenso auch in Gotha am Kloster, in Erfurt am Dom 27, in Weimar am Bauhausmuseum 27, dann in Jena am Jientower 28, in Gera auf dem Rathausturm 27 und in Wismar am Alten Hafen 21 Grad. Heute von Norden her mehr Wolken und örtlich etwas Regen, später am Abend wieder Auflockerungen, Höchstwerte bis 28 Grad. Und der Schlagerradio-Wettertrend, am Montag viel Sonne, nur wenige Wolken und trocken, Temperaturen bis 28 Grad. Und in Wismar am Alten Hafen 19 Grad. Hier ist der Schlagerradio-Verkehrsservice. Uns liegen aktuell keine Meldungen von Störungen über 10 Minuten vor. Geblitzt wird in Kranichfeld in der Mohrenthaler Straße, außerdem in Meiningen in der Leipziger Straße. Staus und Blitzer kostenlos melden unter 08000 79 89 99. Kommen Sie gut an.
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0: Mit diesem Titel trat Marianne Rosenberg am 13.12.1989 in der ZDF-Hitparade auf.

Schlagerradio, die 80er, 90er Show mit Michelle und ihrem Titel Kleine Prinzessin aus dem Jahr 1997. Erinnern Sie sich noch an dieses Jahr, liebe Hörer? Millionen Menschen hegen und pflegen damals Tamagotchis und weinen, wenn die Kunstküken mit LCD-Display sterben. Alle Lebewesen sterben, sagte damals die japanische Erfinderin. Aber Lebewesen? Naja. Der Pedalprofi Jan Ullrich gewinnt die Tour de France und löst einen Bikeboom aus. Autokäufer der Mercedes A-Klasse haben ein Problem. Beim Elchtest fällt die Karre um. Eine Fehlkonstruktion des Fahrwerks. In Londons Downing Street Nummer 10 zieht Tony Blair als neuer Premierminister ein. Und in Bilbao wird das Guggenheim-Museum eingeweiht. Egal, was ausgestellt wird, der geniale Bau ist eine Reise wert. Ich kann das bestätigen. So, dann machen wir weiter mit der Gruppe Wind und

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Schlagerradio, die 80er, 90er Show mit Tom Astor und seinem Hit von 1987, Guten Morgen Deutschland. Ich wünsche dir einen guten Tag, geht es im Text weiter. Eine Liebeserklärung an unser Land, denn ich bleibe hier, weil ich dich mag, reimt der Interpret. Sollte man öfter propagieren, wenn andere das Gegenteil behaupten. Jetzt kommt Nena mit ihren 99 Luftballons.

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Schlagerradio, die 80er, 90er Show mit der Münchner Freiheit und ihrem Titel »Solang man Träume noch leben kann«. Die Band wurde 1980 vom Sänger und Keyboarder Stefan Zauner und vom Gitarristen Aaron Strobel gegründet und ist angeblich nach einem gleichnamigen Café in München benannt. Ich hatte mal gelesen, nach einer U-Bahn-Station. Aber wie auch immer, egal, der Name klingt und brachte Erfolg. Zunächst noch stark von der neuen deutschen Welle beeinflusst, 1984 schaffte man es erstmals in die Charts mit dem Lied »Oh Baby« vom Album »Herzschlag einer Stadt«. Der große Durchbruch kam dann 1986 mit der Single »Ohne dich schlaf ich nicht ein«. »Ohne dich schlaf ich heute Nacht nicht ein«, heißt es. Es folgten Hits wie »Tausendmal du« und der Titel, den wir eben gehört haben, »Solange man Träume noch leben kann«. Ich glaube, Gitte Henning hat viele ihrer Träume gelebt. Hier kommt

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0: Und das waren sie wieder, die Kultschlager der 80er, 90er Jahre. Gerne wieder am nächsten Sonntag von 14 bis 18 Uhr hier bei Schlagerradio. Da könnten wir uns am kommenden Samstag wieder hören mit den Evergreens Agogo von 9 bis 10. Jetzt wünsche ich Ihnen noch einen schönen Abend und sage Tschüss, Ihr RP.
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3: Ich bin Felix Becker. Die Bundesregierung hat die jüngsten russischen Angriffe auf die Ukraine scharf verurteilt. Bundeskanzler Merz sprach von einer so wörtlich rücksichtslosen Eskalation.
4: Merz sicherte der Ukraine weitere Unterstützung zu. Außenminister Wadephul nannte die Angriffe schockierend. Um Putin zum Einlenken zu bewegen, müsse die Ukraine weiter gestärkt werden. Bei den Angriffen kam auch die russische Mittelstreckenrakete Oreshnik zum Einsatz. Sie schlug nach ukrainischen Angaben südlich von Kiew ein. Mindestens 4 Menschen wurden getötet, etwa 70 weitere verletzt. Ulrike Klein, Redaktion.
3: In der türkischen Hauptstadt Ankara hat die Polizei die Zentrale der größten Oppositionspartei CHP gestürmt.
5: Einsatzkräfte schossen dabei mit Tränengas und Gummigeschossen auf Menschen, die sich vor den Türen der Büros versammelt hatten. Ein Berufungsgericht hatte vor wenigen Tagen entschieden, dass ein Großteil der Führungsspitze der CHP abgesetzt werden muss. Die Opposition bezeichnet die Entscheidung als politisch motiviert. Sie wirft der Regierung vor, die Oppositionspartei schwächen zu wollen. Timo Wiesner, Redaktion.
3: Bei einem Anschlag auf einen Personenzug in Pakistan sind über 30 Menschen gestorben. Nach Polizeiangaben wurden bei der Explosion in der Provinz Balochistan über 100 weitere Menschen verletzt. Zu dem Anschlag bekannte sich die Separatistengruppe Majid-Brigade. Nach ihren Angaben richtete sich der Angriff gegen Militärangehörige, die über die Feiertage in ihre Heimatorte reisen wollten. Eine offizielle Stellungnahme der Behörden zu den Hintergründen gab es zunächst nicht. Innenminister Dobrindt warnt vor der Einbürgerung von Menschen mit antisemitischen Einstellungen. Den Funke-Zeitungen sagte er, Deutschland müsse besonders darauf achten, dass eingewanderter Antisemitismus nicht zu eingebürgertem Antisemitismus werde. Der CSU-Politiker kritisierte offen israelfeindliche und antisemitische Demonstrationen in Deutschland. Dabei mache er keinen Unterschied zwischen rechtem, linkem oder islamistischem Antisemitismus. Papst Leo XIV. Hat an Pfingsten zu Frieden und Versöhnung aufgerufen. Bei der Messe im Petersdom sagte er, Gewalt und Irrtümer ließen die Welt altern. Zum Abschluss seiner Predigt betonte der Papst, Krieg werde nicht durch Macht, sondern durch die Kraft der Liebe überwunden. Pfingsten gilt im Christentum als Fest des Heiligen Geistes und als Geburtstag der Kirche. Jetzt kompetent und zuverlässig das Wetter bei uns in Thüringen. Die Schlagerradio-Wetterreporter melden. In Eisenach auf der Wartburg 27, ebenso auch in Gotha am Kloster, in Erfurt am Dom 27, in Weimar am Bauhausmuseum 27, dann in Jena am Jientower 28, in Gera auf dem Rathausturm 27 und in Wismar am Alten Hafen 21 Grad. Heute von Norden her mehr Wolken und örtlich etwas Regen, später am Abend wieder Auflockerungen, Höchstwerte bis 28 Grad. Und der Schlagerradio-Wettertrend, am Montag viel Sonne, nur wenige Wolken und trocken, Temperaturen bis 28 Grad. Und in Wismar am Alten Hafen 19 Grad. Hier ist der Schlagerradio-Verkehrsservice. Uns liegen aktuell keine Meldungen von Störungen über 10 Minuten vor. Geblitzt wird in Kranichfeld in der Mohrenthaler Straße, außerdem in Meiningen in der Leipziger Straße. Staus und Blitzer kostenlos melden unter 08000 79 89 99. Kommen Sie gut an.
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6: Herzlich willkommen heute bei mir, der Schauspieler, bekannt aus dem Ostfriesen-Krimi Barnaby Metzschurat. Hey!

0: Rachemacher im Gespräch. Mein Gast ist Schauspieler. Der Ostfriesen-Krimi machte ihn nachhaltig bekannt bei den Fernsehzuschauern. Seit bald 10 Jahren spielt er darin den kantigen Polizisten Rupert. Man kennt ihn aber auch aus dem Tatort, dem Traumschiff, die Eifelpraxis und weit über, wenn ich richtig gezählt habe, 50 Filme. Er ist ein echter Berliner, aufgewachsen im Bezirk Neukölln. Herzlich willkommen, Barnaby Metzschurat.
1: Hallo, vielen Dank für die Einladung.
0: Dein Vorname ist ja nun auch nicht so gewöhnlich deutsch, ja, so genau wie Oliver. Irgendwelche Filme haben meine Eltern wahrscheinlich gesehen mit Oliver Hardy, dick und doof. Und deine Mama hat eine britische Schauspielerin verehrt, Charlotte Rampling.
1: Genau.
0: Wie kommt das dann zu Barnaby?
1: Ja, also meine Mutter ist grundsätzlich sehr filmaffin und der Sohn von Charlotte Rampling hieß Barnaby. Sowas las man damals wahrscheinlich, denn gab es die Bunte schon, keine Ahnung.
0: Und natürlich bestimmt, musste ich klar, danach 70er Jahre, klar.
1: Das Schöne ist also, genau, ihr Sohn, der ist Regisseur geworden und hat auch schon 1-2 Filme mit seiner Mutter gemacht. Meine Mutter ging dann aufs Standesamt 1974, um meinen Namen eintragen zu lassen. Und der Beamte damals, der hat sich geweigert. Der sagte, dass Barnaby kein Name ist, vor allem kein deutscher Name und dass das nicht geht. Mein Vater heißt Klaus. Dementsprechend ist mein erster Vorname Klaus, dann Barnaby Metzschurat, weil das ist ein ordentlicher deutscher Vorname. Mich hat nie im Leben jemand Klaus genannt, aber wenn man meinen Ausweis sieht, dann kann man erkennen, dass da ein Klaus steht.
0: Ja, Klaus Metzschurat, wenn man sich das so im Film vorstellt, klingt irgendwie nicht so groß, ja, wie so ein Barnaby, ne? Das hat irgendwas Besonderes.
1: Ja, es ist ein, also natürlich, Barnaby, also natürlich hängt da viel dran. Ich habe jetzt keine anderen Barnabys getroffen in Deutschland. Barnaby ist ein englischer, historischer Vorname. Heutzutage heißt in England auch kaum jemand Barnaby. Das vergleicht man mit Wilfried oder Siegfried. Also wenn ein Engländer meinen Namen mitbekommt, denkt er auch, ey, was ist mit dir los? Warum heißt du denn so? Hier in Deutschland natürlich in dem Geschäft werde ich oft darauf angesprochen, warum ich mir so einen seltsamen Namen ausgedacht habe, der sehr schön klingt. Dann muss ich das irgendwie versuchen zu rechtfertigen oder auch nicht. Und
0: Spitzname?
1: Barney? Eben nicht. Darauf hat sie, meine Mutter, geachtet. Ich durfte nie Barney genannt werden oder ähnliches, sondern immer nur Barnaby. Morgens früh und abends spät.
0: Und das Interessante ist ja auch bei Namen, Vornamen, was das so mit einem ausmacht. Also wenn ich mir jetzt vorstelle, dass du Klaus heißt, du siehst nicht aus wie ein Klaus.
1: Ich hatte vor jetzt 2-3 Jahren eine Bekanntschaft, eine weibliche, und die hat mich gerne Klaus genannt. Ich fand das super. So, wenn man so erwachsen wird, das hat so eine, klar, hat was an, aber ja. Also ich habe auch einen Klaus in mir.
0: Barnaby Metzschurat, der Schauspieler. In Chefsache, Macher im Gespräch.
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0: Heute bei mir in Chefsache Macher im Gespräch der Schauspieler Barnaby Medjurat. Ja, er spielt seit über 10 Jahren im Ostfriesen-Krimi einen Polizisten und wie es bei ihm losging, Vater Unternehmer, die Mama, ja, die war eigentlich, was war die Mama, Barnaby, hauptsächlich zu Hause?
1: Nein, ganz und gar nicht. Meine Mutter kommt eigentlich aus der Politik, von der CDU, hat viel Texte für die geschrieben und hat sich dann meinem Vater angeschlossen, auch Unternehmerin zu werden.
0: Okay.
1: Und war sozusagen der Kopf.
0: Okay, das klingt spannend und da hören wir gleich, was er zu erzählen hat. Barnaby Medjurat gleich in Chefsache Macher im Gespräch.
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0: Heute bei mir in Chefsache Macher im Gespräch der Schauspieler Barnaby Medjerat. Die Mama, die hat dein Vater quasi unterstützt, supportet, mit ihm gearbeitet. In der Politik war sie tätig, in der CDU.
1: Auch, genau, damals.
0: Auch du CDU?
1: Nein, das hat sich so nicht abgefärbt. Ich glaube, gerade damals, also meine Mutter war in diesem Betrieb drin, hat Adenauer kennengelernt und war sehr beeindruckt.
0: Was hat sie da gemacht bei der CDU?
1: Sie hat Reden geschrieben, sie war Ghostwriterin.
0: Für?
1: Damals Bürgermeister, für...
0: Also Eva Diepken zum Beispiel?
1: Ja, ich glaube, das war vor seiner Zeit. War Diepken schon in den 70ern?
0: Nee, oder? Nein, in den 70ern gab es nur SPD-Bürgermeister. Ja, Klaus Schütz beispielsweise, Dietrich Stobbe.
1: Sie wird für die Gegenkandidaten, die Reden geschrieben haben, die anscheinend nicht so gut ankam.
0: Ich weiß es nicht. Ja. Du wirkst auf dem Schirm auf mich ja anders, also beispielsweise in diesem Ostfriesen-Krimi hätte ich jetzt nicht so den Eindruck, dass du so ein Schüchterner, sondern so ein kantiger Typ. Und du hast ja gerade das Wort

0: gesagt, Zweifel begleiten dich auch. Was lässt dich zweifeln? Woran?
1: Die Grundfrage, was mich zweifeln lässt, das ist... Wenn ich die Frage beantwortet habe, warum ich mich anders fühle, ich glaube, dann wäre ich vielleicht ein Stück weit, aber dann wäre ich nicht mehr ich. Ich bin mir einfach sehr grundsätzlich unsicher, wenn ich irgendwo bin, ob ich da richtig bin. So. Und dann merke ich, du brauchst da Bezugspunkte, du brauchst Anknüpfung, du brauchst Kommunikation, um den anderen kennenzulernen, und dann gewinne ich Sicherheit. Vorher fühle ich mich anders, weil ich vielleicht von der Person, mit der ich zu tun habe, die Rolle, die ich spielen soll, mich erstmal sehr entfernt fühle. Dann bin ich anders. Das lässt mich anders fühlen. Das ganze Thema anders heutzutage lässt sowieso, also es geht ja um Individualität. Wir wollen auch auf eine gewisse Weise anders sein, uns von dem anderen absetzen und besonders sein. Aber wenn wir besonders sind, dann haben wir wieder ein Alleinstellungsmerkmal, was uns wieder trennt. Also dieses ganze Thema ist so tief in mir verwurzelt, dass ich nicht weiß, warum ich so empfinde. Ich weiß, dass ich so empfinde, und vielleicht einen Schritt zu gehen und zu sagen, ey, ich habe da Unsicherheiten, ich fühle mich anders, ist der erste Schritt. Also es gibt, also wenn mein anders von dir angenommen wird, dann wenn es dir gleich ist, dass ich anders bin, dann haben wir so eine Gemeinsamkeit, und das finde ich dann schön.
0: Ja.
1: Aber selber zu leugnen, dass man sich anders fühlt, das führt meistens eher zu Isolation.
0: Der Schauspieler Barnaby Matschurat.
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0: Gast heute in Chefsache Macher im Gespräch ist ein bekanntes Film- und Fernsehgesicht, der Schauspieler Barnaby Matschurat. Sie kennen ihn aus den Ostfriesen-Krimis. Und das Krasse ist ja wirklich, er spielt eine Hauptrolle, die hätte er eigentlich gar nicht bekommen sollen. Warum das so ist, das hören Sie gleich.
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5: Ich bin Felix Becker. Die Bundesregierung hat die jüngsten russischen Angriffe auf die Ukraine scharf verurteilt. Bundeskanzler Merz sprach von einer so wörtlich rücksichtslosen Eskalation.
6: Merz sicherte der Ukraine weitere Unterstützung zu. Außenminister Wadefuhl nannte die Angriffe schockierend. Um Putin zum Einlenken zu bewegen, müsse die Ukraine weiter gestärkt werden. Bei den Angriffen kam auch die russische Mittelstreckenrakete Oreshnik zum Einsatz. Sie schlug nach ukrainischen Angaben südlich von Kiew ein. Mindestens 4 Menschen wurden getötet, etwa 70 weitere verletzt. Ulrike Klein, Redaktion.
5: In der türkischen Hauptstadt Ankara hat die Polizei die Zentrale der größten Oppositionspartei CHP gestürmt.
7: Einsatzkräfte schossen dabei mit Tränengas und Gummigeschossen auf Menschen, die sich vor den Türen der Büros versammelt hatten. Ein Berufungsgericht hatte vor wenigen Tagen entschieden, dass ein Großteil der Führungsspitze der CHP abgesetzt werden muss. Die Opposition bezeichnet die Entscheidung als politisch motiviert. Sie wirft der Regierung vor, die Oppositionspartei schwächen zu wollen. Timo Wiesner, Redaktion.
5: Bei einem Anschlag auf einen Personenzug in Pakistan sind über 30 Menschen gestorben. Nach Polizeiangaben wurden bei der Explosion in der Provinz Belutschistan über 100 weitere Menschen verletzt. Zu dem Anschlag bekannte sich die Separatistengruppe Majid-Brigade. Nach ihren Angaben richtete sich der Angriff gegen Militärangehörige, die über die Feiertage in ihre Heimatorte reisen wollten. Eine offizielle Stellungnahme der Behörden zu den Hintergründen gab es zunächst nicht. Innenminister Dobrindt warnt vor der Einbürgerung von Menschen mit antisemitischen Einstellungen. Den Funke-Zeitungen sagte er, Deutschland müsse besonders darauf achten, dass eingewanderter Antisemitismus nicht zu eingebürgertem Antisemitismus werde. Der CSU-Politiker kritisierte offen israelfeindliche und antisemitische Demonstrationen in Deutschland. Dabei mache er keinen Unterschied zwischen rechtem, linkem oder islamistischem Antisemitismus. Papst Leo XIV. Hat an Pfingsten zu Frieden und Versöhnung aufgerufen. Bei der Messe im Petersdom sagte er, Gewalt und Irrtümer ließen die Welt altern. Zum Abschluss seiner Predigt betonte der Papst, Krieg werde nicht durch Macht, sondern durch die Kraft der Liebe überwunden. Pfingsten gilt im Christentum als Fest des Heiligen Geistes und als Geburtstag der Kirche. Jetzt kompetent und zuverlässig das Wetter bei uns in Thüringen. Die Schlagerradio-Wetterreporter melden. In Eisenach auf der Wartburg 27, ebenso auch in Gotha am Kloster, in Erfurt am Dom 27, in Weimar am Bauhausmuseum 27, dann in Jena am Jientower 28, in Gera auf dem Rathausturm 27 und in Wismar am Alten Hafen 21 Grad. Heute von Norden her mehr Wolken und örtlich etwas Regen, später am Abend wieder Auflockerungen, Höchstwerte bis 28 Grad. Und der Schlagerradio-Wettertrend, am Montag viel Sonne, nur wenige Wolken und trocken, Temperaturen bis 28 Grad. Und in Wismar am Alten Hafen 19 Grad. Hier ist der Schlagerradio-Verkehrsservice. Uns liegen aktuell keine Meldungen von Störungen über 10 Minuten vor. Geblitzt wird in Kranichfeld in der Murenthaler Straße, außerdem in Meiningen in der Leipziger Straße. Staus und Blitzer kostenlos melden unter 08000 79 89 99. Kommen Sie gut an.
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0: Im Traumschiff, da haben wir ihn auch gesehen, aber vor allen Dingen im Ostfriesen-Krimi, da ist er richtig berühmt geworden. Der Schauspieler Barnaby Matschurat ist bei mir.

0: Bergerath in Chefsache Macher im Gespräch. Kommen wir zu deinen Filmen. Seit 2017 bist du eigentlich so ein prägendes Gesicht geworden. Also für die, die viel Fernsehen und viel Krimis gucken, sagen die immer, Mensch, das ist doch der vom Ostfriesen-Krimi. Kommissar Ruppert, ja, kantig, eckig. Und was ich so krass finde, ist, du hast davor gesprochen, bist gecastet worden und hast eigentlich eine Absage bekommen. Die wollten dich nicht. Und dann wollten sie sich doch.
1: Ja, das ist das Schicksal eines jeden Schauspielers oder Schauspielerin, dass man Absagen bekommt. Man bekommt viel mehr Absagen als Zusagen.
0: Wirklich?
1: Ja, natürlich. Man geht viel zu Castings oder man erfährt, dass man so im Gespräch ist, ja, in so Runden. Aber es gibt meistens halt eine Rolle zu vergeben und viel mehr Schauspieler, Bewerber für diese Rolle. Von daher ist es klar.
0: Also wie oft wirst du gecastet? Also kann man sagen, 10-mal gecastet, eine Rolle? Oder
1: ja, das ist eigentlich ein guter Schnitt. Das wäre schön. Ja, 10-mal gecastet, eine Rolle ist im Grunde ein guter Schnitt. Und in dem Fall, ich hatte mich ja wie immer gut vorbereitet, finde ich. Mit Christiane Paul war das Casting für den Frank Weller, ihren Freund. Und ich finde es, ja, das lief auch gut, aber es kam eine Absage, schade, aber jetzt auch nicht der Weltuntergang. Aber genau darauf, ich glaube, es war einen Tag später, die Frage, ob ich für eine andere Figur casten würde, für das gleiche Projekt. Ich muss sagen, die Romane, um die es ging, die kannte ich nicht.
0: Ja.
1: Also ich kannte weder die Figur Frank Weller, für den ich gecastet wurde, oder die neue Figur Rupert. Und den Text, den ich dann bekommen habe, ich habe zufällig vor ein paar Tagen diese Castingbänder gesehen, weil ich auf Festplatten was gesucht hatte. Es war ein absurder Text, der ging. Das handelt sich um einen Polizisten, der halt sexistisch ist, der sympathisch ist auf eine Art und Weise, aber auch ein Kollegenschwein. Und er sagte, er könne am Po, am Hintern einer Frau erkennen und sagen, inwiefern sie kriminell ist oder nicht und welche kriminellen Vorlieben sie hat. Also er sagt, redet denn über verschiedene Hinternformen und auch über es war ein absurder Text. Aber ich bin einiges gewohnt und dachte, okay, das schickt ihr mir, das mache ich jetzt irgendwie.
0: Du hast gedacht, was wollen die von mir?
1: Ich wusste auch nicht, in welchem Maße diese Figur, für die ich caste, vorkommt überhaupt. Ich dachte mir, es kann auch nicht so oft sein, weil wer verfilmt sowas? Anscheinend habe ich ein Talent für solche Figuren, die anders sind. Und auf jeden Fall leicht schräg. Und es kam dann sehr schnell ein Anruf.
0: Also du hast ein Video selber zu Hause gemacht?
1: In dem Fall, normalerweise sind Castings also ganz, ja.
0: Also mit Christiane Ganz Paul, klassisch. Das war quasi richtig vor der Kamera.
1: Vor Ort.
0: Genau.
1: Ja, man geht dorthin.
0: Und beim zweiten Mal haben die gesagt, komm, schick uns ein Video.
1: Ja, es wird mehr und mehr auch, dass man zu Hause Aufnahmen macht. Und es war ein Home-Video sozusagen. Mhm. Und das habe ich dann abgeschickt und bekam ein positives Feedback.
0: Der Schauspieler Barnaby Matschorat.
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0: Gast heute in Chefsache. Macher im Gespräch ist der Schauspieler Barnaby Matschurat. Den kennen Sie aus dem Ostfriesen-Krimi garantiert, in keine Ahnung wie viele Tatorten er schon mitgespielt hat und Krimis überhaupt. Aber er kann nicht nur Krimi, er ist auch mal ins Seichte eingetaucht, ins Traumschiff. Der frühere RTL-Chef Helmut Thoma hat mal gesagt, im Seichten kann man nicht ertrinken. Wie es ihm auf dem Traumschiff erging, das hören wir gleich.
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0: Albert, der Schauspieler in Chefsache Macher im Gespräch. Vom Polizisten zum etwas Seichteren, zum Traumschiff, da bist du nicht so kantig und nicht so cool und nicht so provokativ. Das erste Mal auf dem Traumschiff, wie war's? Ein Schock?
1: Ich wollte nicht mehr runter. Sie mussten mich vom Traumschiff zerren, weil ich fand das so schön und so toll. Ne? Also hätte ich nicht gedacht.
0: Warum?
1: Ich hatte Angst vor so einem klaustrophobischen Gefühl.
0: Also es war die erste Kreuzfahrt für dich auch?
1: Es war meine erste Kreuzfahrt. Ich bin schon auf Booten, Schiffe. Ich vergesse mal, wann man was sagen muss, aber immer nur auf dem Wannsee. Da bin ich schon viel unterwegs gewesen, aber so richtig draußen auf dem Meer, auf so einem großen Schiff, in einer kleinen Kabine, dachte ich, kriege ich einen Koller. Ich muss irgendwie runter. Man ist da ja wie eingesperrt. Aber gerade das, also ich mag Wasser sehr gerne und ich mag auch das Meer. Aber meistens kenne ich es nur vom Strand her. Und auf dem Meer zu sein, auf diesem Schiff und immer die Wellen zu spüren und dieses Rauschen und Klatschen und diese Geräusche, die kommen,
0: das war gut.
1: Hat mich sowas von beruhigt. Ja. Das war meine Heimat, auch meine kleine Kajüte. Ich hatte halt ein Fenster zum Öffnen oder sagen wir sogar eine kleine Tür zu einem kleinen Balkon. Ich wollte wirklich nicht mehr weg. Man ist in einer Parallelwelt. Man muss nicht einkaufen. Es gibt den ganzen Tag zu essen. Wirklich auch nachts immer.

0: Da kann man essen, wie man will. Man muss sich um nichts kümmern. Die Arbeitswege sind sehr kurz. Also ich würde jetzt sagen, also das Besondere war natürlich, dort zu arbeiten. Einfach, wahrscheinlich würde ich jetzt auf eine Kreuzfahrt gehen und schreiben. Jetzt um Ferien zu machen, wäre es vielleicht mir dann doch auf die Dauer vielleicht ein bisschen langweilig, aber ich gehe von einem Deck aufs nächste ins Kostüm und in die Maske. Auf dem nächsten Deck wird gedreht, wird gearbeitet. Und
1: dann sagt man auch mal, geh noch mal eine Stunde auf dein Zimmer,
0: ja.
1: Hast ja Zeit.
0: Es ist mega, es schaukelt immer. Mhm. Man legt regelmäßig irgendwo an, wo es toll ist. Wir haben die Island-Route gemacht über die Färöer-Inseln und halt Island selber, später noch Schottland, Wale, all der Kram. Also es ist unglaublich toll. Ein ganz, ganz, ganz, ganz liebes Team, was sehr eingespielt ist.
1: Barnaby Medjurat, Schauspieler in Chefsache, Macher im Gespräch.
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0: In Chefsache Macher im Gespräch ist der Schauspieler Barnaby Matschurat. Ja, viele Einblicke in sein Leben hat er uns schon gegeben, was ich nicht wusste, dass er eigentlich Klaus heißt. Und er möchte trotzdem Barnaby genannt werden. Auf keinen Fall Barney, das war schon in der Kindheit verboten. Gleich schauen wir nochmal auf seine Familie und warum er ein großer Freund ist von Homer Simpson.
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2: Ich bin Felix Becker. Die Bundesregierung hat die jüngsten russischen Angriffe auf die Ukraine scharf verurteilt. Bundeskanzler Merz sprach von einer so wörtlich rücksichtslosen Eskalation.
3: Merz sicherte der Ukraine weitere Unterstützung zu. Außenminister Wadefuhl nannte die Angriffe schockierend. Um Putin zum Einlenken zu bewegen, müsse die Ukraine weiter gestärkt werden. Bei den Angriffen kam auch die russische Mittelstreckenrakete Oreshnik zum Einsatz. Sie schlug nach ukrainischen Angaben südlich von Kiew ein. Mindestens 4 Menschen wurden getötet, etwa 70 weitere verletzt. Ulrike Klein, Redaktion.
2: In der türkischen Hauptstadt Ankara hat die Polizei die Zentrale der größten Oppositionspartei CHP gestürmt.
4: Einsatzkräfte schossen dabei mit Tränengas und Gummigeschossen auf Menschen, die sich vor den Türen der Büros versammelt hatten. Ein Berufungsgericht hatte vor wenigen Tagen entschieden, dass ein Großteil der Führungsspitze der CHP abgesetzt werden muss. Die Opposition bezeichnet die Entscheidung als politisch motiviert. Sie wirft der Regierung vor, die Oppositionspartei schwächen zu wollen. Timo Wiesner, Redaktion.
2: Bei einem Anschlag auf einen Personenzug in Pakistan sind über 30 Menschen gestorben. Nach Polizeiangaben wurden bei der Explosion in der Provinz Belutschistan über 100 weitere Menschen verletzt. Zu dem Anschlag bekannte sich die Separatistengruppe Majid-Brigade. Nach ihren Angaben richtete sich der Angriff gegen Militärangehörige, die über die Feiertage in ihre Heimatorte reisen wollten. Eine offizielle Stellungnahme der Behörden zu den Hintergründen gab es zunächst nicht. Innenminister Dobrindt warnt vor der Einbürgerung von Menschen mit antisemitischen Einstellungen. Den Funke-Zeitungen sagte er, Deutschland müsse besonders darauf achten, dass eingewanderter Antisemitismus nicht zu eingebürgertem Antisemitismus werde. Der CSU-Politiker kritisierte offen israelfeindliche und antisemitische Demonstrationen in Deutschland. Dabei mache er keinen Unterschied zwischen rechtem, linkem oder islamistischem Antisemitismus. Papst Leo XIV. Hat an Pfingsten zu Frieden und Versöhnung aufgerufen. Bei der Messe im Petersdom sagte er, Gewalt und Irrtümer ließen die Welt altern. Zum Abschluss seiner Predigt betonte der Papst, Krieg werde nicht durch Macht, sondern durch die Kraft der Liebe überwunden. Pfingsten gilt im Christentum als Fest des Heiligen Geistes und als Geburtstag der Kirche. Jetzt kompetent und zuverlässig das Wetter bei uns in Thüringen. In den kommenden Stunden kaum Wolken, bis in den frühen Morgen bewegen sich die Temperaturen zwischen 12 und 7 Grad. Der Schlagerradio-Wettertrend. Der Montag präsentiert sich mit viel Sonne, es gibt nur wenige Wolken und es bleibt trocken. Die Temperaturen steigen auf 26 bis 28 Grad, im Bergland auf 23 bis 26.
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0: Und bei mir noch ein gutes knappes Stündchen der Schauspieler Barnaby Matschurat.

0: Barnaby Metrorad in Chefsache, Macher im Gespräch. Okay, Elon Musk, der ist dir nicht so sympathisch, Jeff Bezos auch nicht, aber ein anderer Amerikaner, der eigentlich nur in der Fiktion existiert, Homer Simpson. Du könntest dich mit oder kannst dich mit ihm identifizieren. Warum das denn?
1: Er ist das absolute Gegenteil von mir. Er ist wirklich ja, sowas von tiefenentspannt und.
0: Ja. Aber du wirkst hier total tiefenentspannt, ja?
1: Ja. Ich habe immer einen Filter in mir, der sagt, bin ich jetzt hier richtig? Bin ich in der Welt? Kann ich das jetzt so sagen? Ist das in Ordnung? Ich bin da eher vorsichtiger. Ich taste mich vor. Mhm. Das wirkt manchmal wie Ruhe. Für mich ist es eher Kontrolle des Chaos in mir drin. Und ich habe den Eindruck, dass Homer Simpson einfach kein bisschen reflektiert und einfach nur genießt. Er ist also ein ja. Tier, einfach auffrisst alles und so auch so pur seine Emotionen rausgibt. Mhm. Mein mittlerer Sohn ist eine Art Homer Simpson und ich liebe ihn dafür.
0: Homer Simpson hat ja, wenn ich mich recht erinnere, manchmal auch so sibyllinische Fähigkeiten, also wahrsagerische Fähigkeiten. Gibt es die bei seinem Sohn auch?
1: Eine gute Frage. Seine Wahrsagungen sind eher Prophezeiungen und die funktionieren so, dass er uns auf Linie trimmt, dass die Zukunft so wird, wie er gerne möchte. Mhm. Also er hat großen, starken Einfluss auf seine Prophezeiungen und auf unser Familienleben. Er ist ein kleiner Elon Musk. Ja.
0: Da gucken wir mal, was der Papa in 10, 20 Jahren zu ihm sagt, mit Lavinia Wilson, deiner Frau, ihr seid noch verheiratet, habt ihr 3 Kinder, ihr wohnt im gleichen Haus, finde ich, ist ein für viele wahrscheinlich abenteuerliches Modell, getrennt sein und trotzdem irgendwie unter einem Dach leben, aber ihr zeigt, dass es funktioniert und für die Kinder ist es wahrscheinlich großartig und du hast eine Tochter, also 4 Kinder insgesamt, die ist mittlerweile, wenn ich richtig gerechnet habe, 33 Jahre alt, du bist Opa. Und wie fühlt sich, du wirkst noch so jung, wie fühlt sich das für Barnaby an? Du hast nur ein langes T-Shirt an, aber auf dem rechten Oberarm müsste sogar ein Tattoo sein, das du dir stechen hast lassen, als deine Tochter geboren ist. Und da denke ich so, Mensch, was kam denn zum Enkel?
1: Ja, ich habe einige Tätowierungen im Laufe meines Lebens gesammelt, alle auf der rechten Seite, auf meinem Arm und Schulter, weil ich den Maskenbildnerinnen weniger Arbeit bereiten möchte und dann meist meinen linken Arm zeige, wenn es um ein wenig Nacktheit geht und jetzt nicht meinen ganzen Körper vollpflastern möchte. Aber ja, es gab schon gelegentlich so Anlässe, ein weiteres Tattoo mir stechen zu lassen. In dem Fall von meinem Enkelkind habe ich das nicht getan. Was ich aber erlebe, ist, dass Opa sein das Beste ist, was mir begegnen konnte.
0: Der Schauspieler Barnaby Metzger.
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0: Mein Gast heute in Chefsache Macher. Im Gespräch ist der Schauspieler Barnaby Matschurat. Einblicke in sein Leben, in seine Arbeit und gleich seine größte Niederlage. Bleiben Sie dran.
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0: heute in Chefsache, Macher im Gespräch, der Schauspieler Barnaby Metscherath. Tja, lieber Barnaby, ich habe zum Abschluss noch, du hast es geschafft, ein paar Halbsätze, die du bitte vervollständigen darfst, musst, sollst. Den Fernseher schalte ich immer ein, wenn.
1: Wir Fußball gucken.
0: Meine größte Niederlage.
1: Ich besitze ein Haus in Brandenburg, was einen Kesselbrunnen im Garten hat. Dieser hat kein Wasser mehr. Ich schaffe es nicht, irgendwie, auf irgendeine Art, meine Pumpe anzuschließen, dass dieser Brunnen mir noch Wasser gibt. Ich bin seit einem halben Jahr dran und ich bin am Verzweifeln, weil ich schaffe im Grunde alles. Ich lerne alles neu. Ich bin Autodidakt im Hausbesitzer sein, aber dieser Brunnen, diese Pumpe machen mich wahnsinnig.
0: Aber dafür gibt es ja Brunnenbauer, die dir vielleicht helfen können. Vielleicht hört ja gerade einer zu.
1: Es ist ein aussterbendes Metier. Die sagen, das ist so
0: Umweltschutzauflagen.
1: Dieses Handwerkliche, das ist das, was man heutzutage lernen muss.
0: Meine Schwäche ist, und jetzt wirst du ja nicht Ungeduld sagen.
1: Zucker. Ich liebe Schokolade.

0: Eis, Pralinen jeder Sorte. Ich habe Zucker ist meine große Schwäche.
1: Du bist in West-Berlin auf die Welt gekommen und der letzte Halbsatz, meine Geburtsstadt. Was verbindet dich mit Berlin, inzwischen ganz Berlin?
0: Eine tiefe Liebe. Ich würde sogar sagen, meine eigentliche Mutter ist Berlin.
1: Schönes Schlusswort. Der Schauspieler Barnaby Medjugorje. Danke, dass du da warst.
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1: Ich bin Felix Becker. Die Bundesregierung hat die jüngsten russischen Angriffe auf die Ukraine scharf verurteilt. Bundeskanzler Merz sprach von einer so wörtlich rücksichtslosen Eskalation.
2: Merz sicherte der Ukraine weitere Unterstützung zu. Außenminister Wadephul nannte die Angriffe schockierend. Um Putin zum Einlenken zu bewegen, müsse die Ukraine weiter gestärkt werden. Bei den Angriffen kam auch die russische Mittelstreckenrakete Oreshnik zum Einsatz. Sie schlug nach ukrainischen Angaben südlich von Kiew ein. Mindestens 4 Menschen wurden getötet, etwa 70 weitere verletzt. Ulrike Klein, Redaktion.
1: In der türkischen Hauptstadt Ankara hat die Polizei die Zentrale der größten Oppositionspartei CHP gestürmt.
3: Einsatzkräfte schossen dabei mit Tränengas und Gummigeschossen auf Menschen, die sich vor den Türen der Büros versammelt hatten. Ein Berufungsgericht hatte vor wenigen Tagen entschieden, dass ein Großteil der Führungsspitze der CHP abgesetzt werden muss. Die Opposition bezeichnet die Entscheidung als politisch motiviert. Sie wirft der Regierung vor, die Oppositionspartei schwächen zu wollen. Timo Wiesner, Redaktion.
1: Bei einem Anschlag auf einen Personenzug in Pakistan sind über 30 Menschen gestorben. Nach Polizeiangaben wurden bei der Explosion in der Provinz Belutschistan über 100 weitere Menschen verletzt. Zu dem Anschlag bekannte sich die Separatistengruppe Majid-Brigade. Nach ihren Angaben richtete sich der Angriff gegen Militärangehörige, die über die Feiertage in ihre Heimatorte reisen wollten. Eine offizielle Stellungnahme der Behörden zu den Hintergründen gab es zunächst nicht. Innenminister Dobrindt warnt vor der Einbürgerung von Menschen mit antisemitischen Einstellungen. Den Funke-Zeitungen sagte er, Deutschland müsse besonders darauf achten, dass eingewanderter Antisemitismus nicht zu eingebürgertem Antisemitismus werde. Der CSU-Politiker kritisierte offen israelfeindliche und antisemitische Demonstrationen in Deutschland. Dabei mache er keinen Unterschied zwischen rechtem, linkem oder islamistischem Antisemitismus. Papst Leo XIV. Hat an Pfingsten zu Frieden und Versöhnung aufgerufen. Bei der Messe im Petersdom sagte er, Gewalt und Irrtümer ließen die Welt altern. Zum Abschluss seiner Predigt betonte der Papst, Krieg werde nicht durch Macht, sondern durch die Kraft der Liebe überwunden. Pfingsten gilt im Christentum als Fest des Heiligen Geistes und als Geburtstag der Kirche. Jetzt kompetent und zuverlässig das Wetter bei uns in Thüringen. In den kommenden Stunden kaum Wolken, bis in den frühen Morgen bewegen sich die Temperaturen zwischen 12 und 7 Grad. Der Schlagerradio-Wettertrend, der Montag präsentiert sich mit viel Sonne, es gibt nur wenige Wolken und es bleibt trocken. Die Temperaturen steigen auf 26 bis 28 Grad, im Bergland auf 23 bis 26.
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unser Schlager-Radiostar Kavila und auf Wolke 7. Absolut erfolgreich läuft es ja für sie gerade. Nachdem sie den Preis bei uns gewonnen hat, läuft sie rauf und runter mit ihrer Nummer im Radio. Plattenvertrag bei Fiesta Records unterschrieben. Das läuft und große Auftritte. Ja, beim unserer Schlagerreise Mallorca war dabei. Und der nächste große für Tausende neben Heino, Bernhard Brink, Eloy de Jong und Anna-Karina Wolczak wird sie auf der Bühne stehen beim Schlager-Olymp. 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Mai, zentraler Festplatz in Berlin. 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Also das wird großartig. 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

0: 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Wir geben dem Nachwuchs eine Chance mit frischer neuer Musik. Verena Rose war das, du und ich. Und davor Johnny Hamburg wünscht, ich wäre ein Superman. Hat jetzt nicht ganz geklappt, dass er Schlagerradio-Star wurde. Das hat ja Kavila den Preis geschnappt, haben wir ja mitbekommen. Aber immerhin auch seine Nummer spielen wir hier gerne bei Schlagerradio. Und jetzt geht's weiter mit Markus Faber.
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1: Ich bin Felix Becker und das war der Tag. Die Bundesregierung hat die jüngsten russischen Angriffe auf die Ukraine scharf verurteilt. Bundeskanzler Merz sprach von einer so wörtlich rücksichtslosen Eskalation.
2: Merz sicherte der Ukraine weitere Unterstützung zu. Außenminister Wadephul nannte die Angriffe schockierend. Um Putin zum Einlenken zu bewegen, müsse die Ukraine weiter gestärkt werden. Bei den Angriffen kam auch die russische Mittelstreckenrakete Oreshnik zum Einsatz. Sie schlug nach ukrainischen Angaben südlich von Kiew ein. Mindestens 4 Menschen wurden getötet, etwa 70 weitere verletzt. Ulrike Klein, Redaktion.
1: In der türkischen Hauptstadt Ankara hat die Polizei die Zentrale der größten Oppositionspartei CHP gestürmt.
3: Einsatzkräfte schossen dabei mit Tränengas und Gummigeschossen auf Menschen, die sich vor den Türen der Büros versammelt hatten. Ein Berufungsgericht hatte vor wenigen Tagen entschieden, dass ein Großteil der Führungsspitze der CHP abgesetzt werden muss. Die Opposition bezeichnet die Entscheidung als politisch motiviert. Sie wirft der Regierung vor, die Oppositionspartei schwächen zu wollen. Timo Wiesner, Redaktion.
1: Bei einem Anschlag auf einen Personenzug in Pakistan sind über 30 Menschen gestorben. Nach Polizeiangaben wurden bei der Explosion in der Provinz Belutschistan über 100 weitere Menschen verletzt. Zu dem Anschlag bekannte sich die Separatistengruppe Majid-Brigade. Nach ihren Angaben richtete sich der Angriff gegen Militärangehörige, die über die Feiertage in ihre Heimatorte reisen wollten. Eine offizielle Stellungnahme der Behörden zu den Hintergründen gab es zunächst nicht. Innenminister Dobrindt warnt vor der Einbürgerung von Menschen mit antisemitischen Einstellungen. Den Funke-Zeitungen sagte er, Deutschland müsse besonders darauf achten, dass eingewanderter Antisemitismus nicht zu eingebürgertem Antisemitismus werde. Der CSU-Politiker kritisierte offen israelfeindliche und antisemitische Demonstrationen in Deutschland. Dabei mache er keinen Unterschied zwischen rechtem, linkem oder islamistischem Antisemitismus. Papst Leo XIV. Hat an Pfingsten zu Frieden und Versöhnung aufgerufen. Bei der Messe im Petersdom sagte er, Gewalt und Irrtümer ließen die Welt altern. Zum Abschluss seiner Predigt betonte der Papst, Krieg werde nicht durch Macht, sondern durch die Kraft der Liebe überwunden. Pfingsten gilt im Christentum als Fest des Heiligen Geistes und als Geburtstag der Kirche. Jetzt kompetent und zuverlässig das Wetter bei uns in Thüringen. In den kommenden Stunden kaum Wolken, bis in den frühen Morgen bewegen sich die Temperaturen zwischen 12 und 7 Grad. Der Schlagerradio-Wettertrend, der Montag präsentiert sich mit viel Sonne, es gibt nur wenige Wolken und es bleibt trocken. Die Temperaturen steigen auf 26 bis 28 Grad, im Bergland auf 23 bis 26.
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1: Ich bin Felix Becker und das war der Tag. Die Bundesregierung hat die jüngsten russischen Angriffe auf die Ukraine scharf verurteilt. Bundeskanzler Merz sprach von einer so wörtlich rücksichtslosen Eskalation.
2: Merz sicherte der Ukraine weitere Unterstützung zu. Außenminister Wadephul nannte die Angriffe schockierend. Um Putin zum Einlenken zu bewegen, müsse die Ukraine weiter gestärkt werden. Bei den Angriffen kam auch die russische Mittelstreckenrakete Oreshnik zum Einsatz. Sie schlug nach ukrainischen Angaben südlich von Kiew ein. Mindestens 4 Menschen wurden getötet, etwa 70 weitere verletzt. Ulrike Klein, Redaktion.
1: In der türkischen Hauptstadt Ankara hat die Polizei die Zentrale der größten Oppositionspartei CHP gestürmt.
3: Einsatzkräfte schossen dabei mit Tränengas und Gummigeschossen auf Menschen, die sich vor den Türen der Büros versammelt hatten. Ein Berufungsgericht hatte vor wenigen Tagen entschieden, dass ein Großteil der Führungsspitze der CHP abgesetzt werden muss. Die Opposition bezeichnet die Entscheidung als politisch motiviert. Sie wirft der Regierung vor, die Oppositionspartei schwächen zu wollen. Timo Wiesner, Redaktion.
1: Bei einem Anschlag auf einen Personenzug in Pakistan sind über 30 Menschen gestorben. Nach Polizeiangaben wurden bei der Explosion in der Provinz Balochistan über 100 weitere Menschen verletzt. Zu dem Anschlag bekannte sich die Separatistengruppe Majid-Brigade. Nach ihren Angaben richtete sich der Angriff gegen Militärangehörige, die über die Feiertage in ihre Heimatorte reisen wollten. Eine offizielle Stellungnahme der Behörden zu den Hintergründen gab es zunächst nicht. Innenminister Dobrindt warnt vor der Einbürgerung von Menschen mit antisemitischen Einstellungen. Den Funke-Zeitungen sagte er, Deutschland müsse besonders darauf achten, dass eingewanderter Antisemitismus nicht zu eingebürgertem Antisemitismus werde. Der CSU-Politiker kritisierte offen israelfeindliche und antisemitische Demonstrationen in Deutschland. Dabei mache er keinen Unterschied zwischen rechtem, linkem oder islamistischem Antisemitismus. Papst Leo XIV. Hat an Pfingsten zu Frieden und Versöhnung aufgerufen. Bei der Messe im Petersdom sagte er, Gewalt und Irrtümer ließen die Welt altern. Zum Abschluss seiner Predigt betonte der Papst, Krieg werde nicht durch Macht, sondern durch die Kraft der Liebe überwunden. Pfingsten gilt im Christentum als Fest des Heiligen Geistes und als Geburtstag der Kirche. Jetzt kompetent und zuverlässig das Wetter bei uns in Thüringen. In den kommenden Stunden kaum Wolken, bis in den frühen Morgen bewegen sich die Temperaturen zwischen 12 und 7 Grad. Der Schlagerradio-Wettertrend, der Montag präsentiert sich mit viel Sonne, es gibt nur wenige Wolken und es bleibt trocken. Die Temperaturen steigen auf 26 bis 28 Grad, im Bergland auf 23 bis 26.
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1: Ich bin Felix Becker und das wird der Tag. In der saudi-arabischen Stadt Mekka beginnt heute die islamische Pilgerfahrt. Erwartet werden über 2 Millionen Musliminnen und Muslime aus aller Welt.
2: Bis Ende der Woche werden sie die vorgeschriebenen Riten in der heiligen Moschee von Mekka und den umliegenden Orten vollziehen. In diesem Jahr steht die Wallfahrt im Schatten des Irankriegs. Zwischen Saudi-Arabien und Iran kam es in den letzten Monaten wiederholt zu Angriffen. Dennoch erhielten rund 30.000 iranische Pilgerinnen und Pilger ein Visum. Ulrike Klein, Redaktion.
1: In Berlin läuft heute der letzte Tag des Karnevals der Kulturen. Rund um den Blücherplatz in Kreuzberg sind bis zum Abend weitere Konzerte, Tanz- und Kulturveranstaltungen geplant.
3: Das viertägige Festival zählt zu den größten Open-Air-Veranstaltungen der Hauptstadt und zieht jedes Jahr mehrere hunderttausend Besucherinnen und Besucher an. Nach dem großen Straßenumzug am Sonntag endet das Festprogramm am Pfingstmontag mit Bühnenauftritten, internationaler Musik und Streetfood-Angeboten. Wegen der Veranstaltungen bleiben mehrere Straßen in Kreuzberg gesperrt. Auch der Nahverkehr ist teilweise betroffen. Timo Wiesner, Redaktion.
1: Autofahrerinnen und Autofahrer müssen sich am heutigen Pfingstmontag bundesweit auf dichten Verkehr und lange Staus einstellen.
4: Der ADAC rechnet ab dem Mittag mit einer starken Rückreisewelle vom langen Feiertagswochenende. Besonders betroffen sind die Autobahnen rund um die Ballungsräume Berlin, Hamburg, Köln, Frankfurt, Stuttgart und München. Hinzu kommen zahlreiche Baustellen auf den Fernstraßen. Der Automobilclub spricht von einer der verkehrsreichsten Reisephasen des Jahres. Auch am Dienstag dürfte sich die Lage weiter zuspitzen, wenn Rückreise und Berufsverkehr zusammenkommen. Noah Ulrich, Redaktion.
1: Am heutigen Pfingstmontag bleiben in ganz Deutschland Behörden, Bürgerämter und die meisten Geschäfte geschlossen. Der 25. Mai ist bundesweit ein gesetzlicher Feiertag. Auch Banken und viele öffentliche Einrichtungen öffnen nicht regulär. Supermärkte an Bahnhöfen und Flughäfen dürfen teilweise öffnen, rechnen aber mit deutlich mehr Kundschaft als normal. In vielen Städten fahren Busse und Bahnen nach Sonn- und Feiertagsfahrplan. Wer Reisen oder Besorgungen erledigen will, sollte deshalb mehr Zeit einplanen. Jetzt kompetent und zuverlässig das Wetter bei uns in Thüringen. In den kommenden Stunden kaum Wolken, bis in den frühen Morgen bewegen sich die Temperaturen zwischen 12 und 7 Grad. Der Schlagerradio-Wettertrend, der Montag präsentiert sich mit viel Sonne, es gibt nur wenige Wolken und es bleibt trocken. Die Temperaturen steigen auf 26 bis 28 Grad, im Bergland auf 23 bis 26.
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1: Ich bin Felix Becker und das wird der Tag. In der saudi-arabischen Stadt Mekka beginnt heute die islamische Pilgerfahrt. Erwartet werden über 2 Millionen Musliminnen und Muslime aus aller Welt.
2: Bis Ende der Woche werden sie die vorgeschriebenen Riten in der heiligen Moschee von Mekka und den umliegenden Orten vollziehen. In diesem Jahr steht die Wallfahrt im Schatten des Irankriegs. Zwischen Saudi-Arabien und Iran kam es in den letzten Monaten wiederholt zu Angriffen. Dennoch erhielten rund 30.000 iranische Pilgerinnen und Pilger ein Visum. Ulrike Klein, Redaktion.
1: In Berlin läuft heute der letzte Tag des Karnevals der Kulturen. Rund um den Blücherplatz in Kreuzberg sind bis zum Abend weitere Konzerte, Tanz- und Kulturveranstaltungen geplant.
3: Das 4-tägige Festival zählt zu den größten Open-Air-Veranstaltungen der Hauptstadt und zieht jedes Jahr mehrere hunderttausend Besucherinnen und Besucher an. Nach dem großen Straßenumzug am Sonntag endet das Festprogramm am Pfingstmontag mit Bühnenauftritten, internationaler Musik und Streetfood-Angeboten. Wegen der Veranstaltungen bleiben mehrere Straßen in Kreuzberg gesperrt. Auch der Nahverkehr ist teilweise betroffen. Timo Wiesner, Redaktion.
1: Autofahrerinnen und Autofahrer müssen sich am heutigen Pfingstmontag bundesweit auf dichten Verkehr und lange Staus einstellen.
4: Der ADAC rechnet ab dem Mittag mit einer starken Rückreisewelle vom langen Feiertagswochenende. Besonders betroffen sind die Autobahnen rund um die Ballungsräume Berlin, Hamburg, Köln, Frankfurt, Stuttgart und München. Hinzu kommen zahlreiche Baustellen auf den Fernstraßen. Der Automobilclub spricht von einer der verkehrsreichsten Reisephasen des Jahres. Auch am Dienstag dürfte sich die Lage weiter zuspitzen, wenn Rückreise und Berufsverkehr zusammenkommen. Noah Ulrich, Redaktion.
1: Am heutigen Pfingstmontag bleiben in ganz Deutschland Behörden, Bürgerämter und die meisten Geschäfte geschlossen. Der 25. Mai ist bundesweit ein gesetzlicher Feiertag. Auch Banken und viele öffentliche Einrichtungen öffnen nicht regulär. Supermärkte an Bahnhöfen und Flughäfen dürfen teilweise öffnen, rechnen aber mit deutlich mehr Kundschaft als normal. In vielen Städten fahren Busse und Bahnen nach Sonn- und Feiertagsfahrplan. Wer Reisen oder Besorgungen erledigen will, sollte deshalb mehr Zeit einplanen. Jetzt kompetent und zuverlässig das Wetter bei uns in Thüringen. In den kommenden Stunden kaum Wolken, bis in den frühen Morgen bewegen sich die Temperaturen zwischen 12 und 7 Grad. Der Schlagerradio-Wettertrend, der Montag präsentiert sich mit viel Sonne, es gibt nur wenige Wolken und es bleibt trocken. Die Temperaturen steigen auf 26 bis 28 Grad, im Bergland auf 23 bis 26.
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1: Ich bin Felix Becker und das wird der Tag. In der saudi-arabischen Stadt Mekka beginnt heute die islamische Pilgerfahrt. Erwartet werden über 2 Millionen Muslime.